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0: Big Mom's Morning Show mit mir, Carolina und Franzi und Kiss Nation. Aktuell ist Festival Season und viele von euch kennen das ja, ne? Ist manchmal ein bisschen Survival Mode. 3 Tage wach, kein Schlaf, wenig Essen, die ganze Zeit Hangover. Ihr seid komplett überstimuliert und wisst teilweise gar nicht mehr, wo oben und unten ist. Vielleicht ist dann auch noch jemand übergriffig oder geht euch körperlich an. Für das alles gibt es einen Ort. Am Kiss Contact ist Helena vom Awareness-Kollektiv Softspot. Wenn es mir nicht gut geht, wenn etwas passiert ist, komme ich zu dir und was passiert dann?
1: Das Erste, was ich mache, ist, den Leuten zu danken dafür, dass sie auf uns zugekommen sind, weil ich das super mutig finde, dass man sich nicht einfach zurückzieht. Und dann geht es erstmal darum, die Person zu stabilisieren. Ich fange dann an, Grundbedürfnisse abzufragen. Also, hey, siehst du einen Tee? Wollen wir uns erstmal hinsetzen? Lass erstmal kurz Ruhe reinkommen und dann können wir alles ordentlich besprechen und kümmern uns eben darum, dass sich diese Person wieder sicher fühlt an dem Ort oder dass diese Person wieder Spaß haben kann.
0: Wenn ich mir jetzt vorstelle, auf dem Splash, ja, ich gehe zu einem Awareness-Team, ich gehe zu dir und sage, was passiert ist. Dieses Festival ist riesig. Wie finden wir diese Person wieder?
1: Du meinst die Person, die einen Übergriff verübt hat? Naja, also das ist natürlich schwierig. Ich hoffe natürlich, dass du nicht alleine unterwegs bist. Und meistens ist es so, dass wir ja auf dem ganzen Festivalgelände unterwegs sind und man uns so ansprechen kann und wir dann relativ in der Nähe sind. Und wenn dann jemand zu uns kommt, dann sind wir meistens zu zweit und dann ist eine Person meistens für die Person da, der es gerade nicht so gut geht und die andere kann dann schon losgehen und sagen so, hey, da und da ist die Person, die den Übergriff verübt hat und dann können wir uns mit anderen Leuten zusammen kommunizieren und versuchen, diese Person dann beiseite zu nehmen und dann zu sagen, was nicht okay gelaufen ist.
0: Kiss Nation, das Gute ist, dass mittlerweile auf fast jedem Festival, auf fast jedem Konzert, auch fast auf jeder Party ein Awareness-Team am Start ist. Ihr kennt sie an Warnwesten, da steht dann auch hinten drauf, dass sie zum Awareness-Team gehören. Wenn euch etwas passiert oder ihr euch nicht gut fühlt, traut euch, geht hin, sprecht sie an. Erstens, damit euch geholfen wird und zweitens, damit ihr mit dieser Situation nicht alleine seid.
2: Jetzt

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0: Leute, was gehört für euch zu einem richtig guten Festival dazu? Big Mo's Morning Show ist an mit Carolina und Franzi. Und ja, das Line-Up muss stimmen. Eine gute Show auf der Bühne, Essen und Getränke, für viele von euch auch Camping. Und Gott sei Dank setzen immer mehr Festivals auch auf Awareness-Teams. Am Kiss Contact ist Helena. Sie gehört zu dem Awareness-Kollektiv Softspot. Bedeutet, wenn es euch irgendwie, in welcher Hinsicht auch immer, nicht gut ist, ihr könnt die Leute aus ihrem Team ansprechen. Die haben Warnwesten an und sagen, worum es geht. Und die checken, dass es euch gut geht.
1: Und würdest du sagen, du kannst ein Muster erkennen, was, womit du am meisten konfrontiert bist, warum Leute am meisten auf euch zukommen?
2: Am meisten passieren eigentlich so Sachen wie, hey, ich habe viel zu viel getrunken, mein Kumpel kann nicht mehr laufen und wir schaffen den jetzt ins Awareness-Zelt. Und oft passiert es dann, dass die Friends halt so sind, so, ey, wir gehen jetzt einfach wieder los und lassen den einfach hier wie im Kindergarten. Und dann muss ich manchmal so ein bisschen streng sein und sagen so, hey, ihr habt eine Verantwortung für eure Freundesgruppe und du wartest jetzt hier, bis es deinem Kumpel wieder gut geht. Und so sexuelle Übergriffe passieren häufig bei sehr viel Hip-Hop-Veranstaltungen, weil da, glaube ich, ganz viele Männlichkeiten, die ein bisschen toxisch sind, aufeinanderprallen.
1: Und ihr macht das ehrenamtlich?
2: Genau, also oft ist die Arbeit leider ehrenamtlich. Also es ist das größte Problem, was wir haben, weil die Arbeit von den Veranstaltenden irgendwie nicht so richtig gewertschätzt wird. Mhm. Meistens ist es schlecht bezahlt oder gar nicht. Und es ist voll schade, dass diese emotionale Sorgearbeit nicht so richtig gewürdigt wird.
1: Hundertprozentig. Das ist doch so ein wahnsinnig wichtiger Job. Also ja. Alles, was du gerade beschrieben hast, ist doch essentiell, damit sich Menschen wohlfühlen können auf einem Festival. Mhm. Ich hätte gedacht, dass ihr gebucht werdet von den Festivalveranstaltern.
2: Also oft wird das gemacht, es wird immer mehr. Und ich versuche auch dafür zu kämpfen, weil ich eben auch möchte, dass meine Leute, meine Kolleginnen so ihr Geld dafür bekommen. Aber am Ende ist es halt bei Veranstaltungen oft so, dass wenn man die Sache liebt oder einem das wichtig ist, dann wird man eben dann auch ausgenutzt dafür.
1: Wahnsinn. Crazy. Dann hoffen wir ganz, ganz doll, dass sich da die Zeiten für euch ändern. Dein Awareness-Team oder sagt man Awareness-Kampagne oder wie betitelt man das?
2: Wir haben ein Awareness-Kollektiv.
1: Ein Awareness-Kollektiv, genau. Heißt Softspot. Mhm. Und ich kann mir vorstellen, dass ihr immer Leute sucht, die Lust haben, dabei zu sein. Richtig?
2: Auf jeden Fall. Also ich mache auch Workshops und Einführungsworkshops. Also jeder, der denkt, hey, das klingt irgendwie nach was, was ich interessant finde, ich habe Lust, was beizutragen zu Veranstaltungen, kann sich gerne bei uns melden über Instagram oder per E-Mail oder so. Wir sind da.
0: Und die sind vor allem auch alle da, wenn ihr auf Festivals und auf Konzerten unterwegs seid. Also Kiss Nation, wenn ihr euch unwohl fühlen solltet, weil irgendjemand übergriffig ist, euch körperlich angegangen hat oder weil ihr und eure Friends einfach viel zu viel getrunken habt, ihr erkennt die Awareness-Teams anhand von neonfarbenen Westen. Sprecht sie an, die kümmern sich um euch und dann habt ihr eine gute Zeit und vor allem, ihr seid nicht alleine damit.

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1: 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Auch heute kommen immer mehr Details zum CSD-Anschlag in Berlin raus. Die Zeit berichtet, dass sich auch zwei Cousins vom mutmaßlichen Täter der Terrororganisation IS angeschlossen hatten. Außerdem soll seine Tante mit einem Mann verheiratet sein, der jahrelang junge Männer in England radikalisiert hat und eine bekannte Figur des internationalen Dschihadismus ist. Berlins regierender Bürgermeister Kai Wegner schlägt vor, Gefährder mit KI-Systemen zu überwachen. Heute gibt es zu dem Thema auch eine Sondersitzung im Innenausschuss im Berliner Abgeordnetenhaus. Es geht um die Maßnahmen der Polizei vor und nach der Tat. Heute werden offiziell die neuen Minister und die Ministerin ernannt. Angefangen hat alles mit dem Rücktritt von Jens Spahn. Dadurch wird jetzt Thorsten Frey Chef der Unionsfraktion. Nina Wagen wechselt vom Gesundheitsministerium ins Kanzleramt. Dafür wird dann Carsten Linnemann Gesundheitsminister. Und Steffen Bilger wird der neue Verkehrsminister. Bundespräsident Frank-Walter Steinmeier wird bei der Ernennung heute die Urkunden übergeben. In Spanien, Portugal und Frankreich kämpfen Feuerwehrleute weiter gegen die vielen Waldbrände. Besonders in Frankreich ist die Lage kritisch, nachdem die Waldbrände in Bordeaux wieder aufgeflammt sind. Grund dafür sind der Wind und die hohen Temperaturen. Es werden wieder bis zu 40 Grad erwartet. Viele Menschen dort bereiten sich schon darauf vor, evakuiert zu werden. Zwei Ozeane, drei Kontinente und kein einziger Zwischenstopp. Stellt euch vor, ihr sitzt 24 Stunden am Stück im Flugzeug. Airbus hat einen Testflug gemacht, von Australien bis nach Frankreich. Die australische Fluggesellschaft Qantas will nämlich bald Direktflüge nach Europa anbieten. Geplant ist ein Non-Stop-Flug ab 2027 zwischen Sydney und London.

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3: Lil Wayne oder Busta Rhymes?
4: Lil Wayne.
3: Lil Wayne oder J. Cole?
4: Lil Wayne.
3: Lil Wayne oder Lauryn Hill?
4: Lil Wayne.
3: Lil Wayne oder Kendrick Lamar?
4: Lil Wayne.
3: Lil Wayne oder Jay-Z?
4: Für mich persönlich Lil Wayne.
3: Lil Wayne oder Drake?
4: Drake.
3: Drake?
4: Yes.
3: Drake oder Tupac?
4: Für mich Drake.
3: Drake oder Biggie?
4: Drake.
3: Drake oder Eminem?
4: Drake.
3: Drake oder DMX?
4: Drake.
3: Drake oder Ice Cube?
4: Drake.
3: Drake oder Missy Elliott?
4: Drake.
3: Drake oder Snoop Dogg?
4: Drake.
3: Drake oder Method Man?
4: Drake.
3: Drake oder Ludacris?
4: Drake.
3: Drake oder Nas?
4: Oh, Drake.
3: Drake oder 50 Cent?
4: Drake.
3: Drake ist dein Gold.
4: Drake ist mein Gold, ja.
3: Dein absoluter Lieblingssong von Drake?
4: Jetzt gerade Don't Worry von seinem neuen Album. Und Lil Birdie, das sind meine Top 2 gerade.

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1: Liebe Kiss Nation, kommt euer Mausi-Macker später noch vorbei? Das wäre Peak, oder? Oder hat er abgesagt und ihr geht jetzt komplett Crash-Out? Stresst euch bitte nicht. Er rage-baitet euch safe, so. Ihr seid gut genug, Leute. Ihr seid einfach Peak. Ihr seid einfach super. Ihr seid einfach gut Käse. Last but literally never least. Up to date. Immer wenn man das Gefühl hat, hier ist gerade irgendwie ein Schlagerfall im Studio, so, dann ist immer das Jugendwort des Jahres 2026 wieder in the making, Leute. Das Jugendwort des Jahres wird wieder gewählt. Letztes Jahr ist es geworden. Carolina, weißt du es noch?
0: Nee, ist mir auch ein bisschen egal.
1: Das Crazy.
0: Ja, okay, zu Recht.
1: Und hier sind nochmal die Kandidaten und Kandidatinnen des diesjährigen Wortes von Susanne Daubner perfekt vorgetragen.
2: Und wir gehen rein. 6-7. Crash out. Digger. Du bist gut genug. Gute Käse. Macka. Peak. Ragebait. Schere. Super.
0: Ich hatte einen Favoriten.
1: Ja?
0: Super.
1: Super wegen Adasachi, richtig?
0: Ja, der hat das Jahr einfach so geprägt und so viele Leute bewegt.
1: Das stimmt.
0: Literally. Er ist so ein sympathischer Mensch und deswegen würde ich einfach, zu Recht sollte es super sein.
1: Ich liebe Macka, muss ich sagen. Ist Macka ein norddeutscher Klassiker,
0: toll.
1: Der jetzt endlich mal im Sprachgebrauch bei allen angekommen ist. Es wäre aber, es gab noch ein anderes Phänomen, eigentlich Mehrzweckeier war ja eigentlich das Ding, das sollte eingereicht werden. Ne? Geht auf Mehrzweckeier zurück.
0: Ja,
1: ist aber vom Langenscheid Verlag abgelehnt worden. Das Ganze ist eine provokante Botschaft und ein politischer Prozess und deswegen funktioniert das nicht. Okay, fair enough, alles klar, dann sind wir eben jetzt für Super oder für Macka. Ihr könnt jetzt einen Monat abstimmen beim Langenscheid Verlag.
0: Und ihr könnt vor allem uns Bescheid geben, was fehlt euch denn in dieser Liste? Kiss Contact 030 20 19 17 17, euer ganz persönliches Jugendwort des Jahres.

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0: Aha, okay. Wenn es für euch nicht so sein sollte. Wenn ihr sagt, du, Arbeit ist schon irgendwie eine Unterbrechung meiner Freizeit für mich. Leute, dann macht doch einfach mal blau und holt euch einen gelben Schein.
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0: Richtig.
2: All you gotta do is einfach richtig kreativ und absurd sein und so das Unmögliche möglich machen, nämlich eure krassesten Ausreden, warum ihr nicht zur Arbeit kommen könnt.
0: Bei Elisa hat es heute Morgen schon super funktioniert. Sie hat uns nämlich eine Sprachnachricht geschickt unter 030 20 19 17 17, warum sie einfach nicht kommen kann.
4: Hey Chefe, tut mir leid, ich kann heute nicht arbeiten kommen. Meine Katze hat mir in jedes Paar Schuhe reingeschissen, das ich besitze und ich muss jetzt leider erstmal barfuß ein paar neue Schuhe kaufen gehen. Sorry.
2: Und das hat ihr 200 Euro gebracht?
5: Du bist ein Gewinner.
6: Ja, das habe ich gut gebrauchen.
0: Hast du wirklich Katzen?
6: Ja, ich habe wirklich Katzen, aber die sind ganz lieb und machen immer da, wo sie hinmachen sollen.
2: Ich wollte gerade sagen.
0: Aber nochmal kurz, was gab's denn, wie lange du jetzt ausfällst? Also realistisch, ne? Nur, dass wir damit planen können.
6: Ja, also ich denke mal vielleicht so eine Woche.
0: Okay, eine Woche. Dann nehmen wir dich aus allem raus, Lisa, ne? Und
6: ja.
0: Wir sehen uns dann nächste Woche wieder. Nimm dir mal die Zeit. Komm mal runter.
6: Ja, danke. Ich brauch unbedingt neue Schuhe. Also
2: dafür gibt's ja den gelben Schein.
6: Genau.
2: Seid smart, seid wie Elisa und klärt euch euren gelben Schein. 200 Euro straight auf euer Konto. Einfach eure kreativste, absurdeste, vielleicht auch lustigste Ausrede einfach rüberschicken als Sprachnachricht an den KISS-Contact 030 20 19 7.

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0: 6.58 Uhr am Mittwoch. 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Und jetzt die wichtigsten News des Tages für euch.
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0: Mit Michelle. Guten Morgen.
2: Guten Morgen. Der mutmaßliche CSD-Attentäter Abdul B. soll wohl doch engere Verbindungen zum IS gehabt haben als bisher bekannt. Die Zeit schreibt, dass auch zwei Cousins von ihm IS-Kämpfer waren. Einer soll inzwischen tot sein, der andere sitzt im Irak im Gefängnis. Deren Mutter, also die Tante des mutmaßlichen Attentäters, soll mit einem bekannten Dschihadisten verheiratet sein, der jahrelang junge Männer in England radikalisiert hat. Die Ermittlungen zu dem Anschlag laufen jetzt noch weiter. Inzwischen ist ein Video auf dem Handy von Abdul B. gefunden worden. Darin bekennt er sich auch zur Terrororganisation. US-Präsident Trump und der ukrainische Präsident Zelensky haben sich getroffen. Die beiden sind in der Vergangenheit ja immer wieder aneinander geraten. Bei einem Besuch vor etwa einem Jahr wurde Zelensky sogar öffentlich vor laufenden Kameras von Trumps Team vorgeführt. Inzwischen scheint sich das Verhältnis aber deutlich verbessert zu haben. Das Weiße Haus hat das Treffen als positiv und produktiv beschrieben. Es ging wohl darum, wie die ukrainische Flugabwehr gestärkt werden könnte. Und Murmeltiere sind auf OnlyFans. Mhm. Forscherinnen und Forscher in den USA haben den Account gestartet. Sie brauchen nämlich Geld für ihre Forschung, weil die Trump-Regierung die Gelder gekürzt hat. Mit den Fotos und Videos der Murmeltiere wollen sie jetzt ihre Forschung in die Rocky Mountains retten. Zu viel Englisch. Bisher hat der Account aber auch nur so ein paar hundert Dollar gemacht, denn es sind da wirklich auch nur ganz normale Fotos von Murmeltieren zu sehen.
3: Ich wollte gerade fragen, wird es irgendwie explicit?
2: Nee, ich hab's auch vermutet, aber da kann ich schon mal sagen, man kann von der Arbeit aus hier nicht bei OnlyFans reingucken, habe ich jetzt herausgefunden.
3: Aha.
2: Die Seite ist gesperrt.
3: Flo aus der Technik, kannst du einmal kurz kommen?
2: Aber es sind wohl auch echt nur Murmeltierfotos.

0: Kiss Nation, ihr kennt die ganzen Tanzfilme. Honey, Step Up,
1: oh
0: Street
1: God.
0: Style, alles drum und dran.
1: Save the Last Dance.
0: Und genau das erlebt ihr live am Sonntag.
1: Die 16 besten Tänzer und Tänzerinnen des Landes stehen sich nämlich wieder in einem One-on-One-Battle gegenüber.
0: Mhm.
1: Das Krasse ist, nur die Crowd entscheidet, wer weiterkommt. Und die Crowd, das seid ihr. Wir haben nämlich Tickets für euch für dieses unglaublich geile Event. Red Bull Dance Your Style heißt das Ding. Und das Krasse ist, die Tänzer, die wissen gar nicht, was passiert. Die stehen da
0: ja.
1: Und dann kommt der Song und dann müssen sie improvisieren.
0: Das Einzige, was sie wissen, ist, wer der Gegner ist.
1: Mhm.
0: Und das ist wirklich so K.O.-System, ne? Sobald eine Person rausfliegt, ist vorbei.
1: Heftig.
0: Ist vorbei.

0: komplett aus. Und wie gesagt, das Publikum, also ihr, entscheidet, wer am Ende Gewinner ist und zum internationalen Finale nach Zürich fliegt.
1: Das Ganze ist am Sonntag, Inselpark Arena in Hamburg. 16 Tänzer und Tänzerinnen sind vor Ort. Und ihr, also 030 20 19 17 17, schickt uns einfach das Wort Dance und seid dabei beim Red Bull Dance Your Style in Hamburg. Und Carolina wird auch vor Ort sein, also die könnt ihr da auch abgreifen.
0: Yes, dann können wir ein kleines Breakdance-Battle machen.
1: Genau, könnt ihr am Rande machen vom offiziellen Event. Und jetzt geht's schon mal musikalisch für euch rein in genau diese Veranstaltung.
0: Einer der Tanzsongs überhaupt darf natürlich hier nicht fehlen. Joe Budden mit Pum Pum.

0: Und er ist gerade auf Tour mit Chris Brown und Usher.
1: Irgendwie lief das ein bisschen unterm Radar, das habe ich irgendwie nicht mitbekommen.
0: Und er war auf der Bühne und er ist so richtig geslippt, der ist richtig ausgerutscht.
1: Oh Gott.
0: Ich habe das Video in die Morningshow-Gruppe geschickt.
1: Ja, ich kann.
0: Du ignorierst meine Nachrichten.
1: I can't keep up.
0: Merkt ihr das, Kiss Nation? Die Frau, die verbringt nur hier Zeit mit mir. Was bist du gar nicht zu dir zu tun?
1: Okay, was ist passiert? Hat er sich was gebrochen?
0: Er ist ausgerutscht, das Mikro war an, man hat richtig gehört. Der ist immer wieder so, kennst du, wenn man versucht aufzustehen und dann wieder hinfällt?
1: Oh
0: und dann wird so
1: Gott,
0: eingeblendet, wie Usher ein paar Minuten vorher einfach so Whisky über die Bühne gegossen hat.
1: Das ist ja ein absoluter Albtraum. Das ist ja, what Albtraums are made of. Vor einer riesengroßen Crowd mehrmals ausrutschen.
0: Und das alles nur, weil Usher Getränke verschüttet hat.
1: LL Cool J, Sweetie Proclivities gleich für euch. Jetzt checken wir erstmal, wie heiß es wird die nächsten Tage, oder?
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0: Es wird richtig heiß. Ich empfehle euch jetzt schon mal einen riesengroßen Schluck Wasser zu trinken. Stay hydrated, Babes, damit ihr gut durch den Tag kommt. Heute 30 Grad in Berlin, morgen 36 Grad und Sonne. Also am besten schon mal Tickets fürs Freibad holen, damit ihr nicht in der Schlange stehen müsst. Kleiner Geheimtipp von mir. In Hamburg heute 31 Grad und Sonne, morgen 35 Grad und ein Mix aus Sonne und Wolken. Und in Frankfurt am Main heute schon 36 Grad, morgen 38 Grad und Sonne.

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0: 2,5 Monate ist es jetzt her, dass ihr alle am Livestream gehangen habt und Ada Sachi zugeguckt habt, wie er 606 Kilometer durch die Wüste gelaufen ist. Vom Badwater Basin im Death Valley zum Santa Monica Pier. 123 Stunden, 21 Minuten und 10 Sekunden. Das Ganze ungefähr 5 Tage lang. Und so klang es, als er die Ziellinie überquert hat.
1: Es lohnt sich immer, an den Stern zu greifen. Auch wenn es nicht immer perfekt klappt. Haltet euer Traum in eurem Herzen. Vergleicht euch niemals mit jemand anderem. Und was am Ende dabei rauskommt, weiß man eh erst am Ende und steht in den Sternen geschrieben, aber greift danach.
0: Und jetzt wurde er im Roten Rathaus geehrt und durfte sich in das Gästebuch des Landes Berlin eintragen und hat auch erzählt, woran er jetzt gerade wieder arbeitet. Last but literally never least. Up to date. Was macht er jetzt so? Das ist doch die große Frage. Was ist vielleicht das nächste Ding, was er plant? So viel wissen wir noch nicht. Aber erstmal, Kai Wegner hat ihn gestern gewürdigt. Er hat gesagt, die Leistung ist kaum zu begreifen. Sachi hat gesagt, er ist super stolz auf seine Berliner Herkunft und wollte seine Heimat weltweit positiv vertreten. Wie geht's ihm jetzt körperlich, wurde er auch gefragt. Und er meinte, ja, kleine Schwellung am Fuß hatte er dann schon, eine Entzündung im Knie und in der Hüfte. Ist aber inzwischen alles wieder ganz gut verheilt. Und er macht natürlich schon wieder 3 Einheiten täglich, natürlich.
2: Ja, das postet er ja auch immer schön auf Instagram.
0: Ist doch klar. Als Grundlage seiner Leistungsfähigkeit und dass er halt nach dieser unglaublichen Leistung auch wieder direkt ins Training einsteigen konnte, hat er übrigens gesagt, ausreichend Schlaf ist der Schlüssel. Mhm. Also für euch alle, heute vielleicht mal eine Stunde früher ins Bett gehen. Und er hat auch erzählt, er arbeitet inzwischen wieder an der neuen Sache. Er kann noch nicht genau sagen, was es sein wird. Aber er ist sich sicher, da werden wieder Hunderttausende ihn begleiten. Und es soll auch wieder öffentlichkeitswirksam sein und wieder mit Livestreamen.
2: Das Ding ist, dass das, was er bisher getan hat, also jetzt gerade die über 600 Kilometer durch Death Valley und so, das wird hart zu toppen sein.
0: Das stimmt.
2: Aber sobald er droppt, was er macht, werden wieder alle denken, oh krass, noch krasser.
0: Was könnte noch krasser sein? Also er hat da auch schon Japan durchquert.
2: Er ist nach New York gerannt, ja. Leute.
0: Also so langsam, die Welt wird ihm zu klein, langsam für die Challenges.
2: Weiß nicht, vielleicht einmal komplett den Kontinent Afrika umrunden oder so, weißt du, durch die Wüste und durch die verschiedenen...
0: Die Welt umrunden zu Fuß.
2: Ja, I don't know.
0: Man weiß es nicht, aber ihr werdet sicherlich im Livestream wieder mitgenommen. Gestern waren übrigens auch wieder unglaublich viele Leute vorm Roten Rathaus, also egal wo Ada Sachi hingeht, der löst immer noch einen großartigen Hype aus.
2: Zu Recht.
0: Und das zu Recht.
2: Ja, wirklich. Wir brauchen solche Vorbilder wie Ada Sachi, die auch was Gutes tun.
0: Richtig.
2: Was bei den anderen Stars abgeht, das checkt ihr natürlich 24/7 in der KissFM App und auf kissfm.de unter Star News. Und jetzt Drake mit Hold On, We're Going Home hier auf

0: 7.36 Uhr am Mittwoch. Hier hat Big Mo's Morning Show auf Kiss FM mit Carolina und Franzi. Und Wetter wird jetzt wieder fantastisch. Fast bis zu 40 Grad sind morgen auf jeden Fall in Deutschland drin.
1: Oh mein Gott.
0: Kann sein, dass ihr da halt auch schon einen dicken Schädel bekommt. Migräne, ne? Wetterumschwung, ihr kennt das. Einfach liegen bleiben zu Hause und einen Tag krank machen. Nicht mit Merz, aber mit uns.
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1: Naja, zumindest im übertragenen Sinne. 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Das ist kacke. Aber was super, super nice ist, ist mehr Geld auf dem Konto. 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Einfach unter 030 20 19 17 17 Bescheid sagen, warum könnt ihr nicht kommen? Je wilder, desto besser, um ehrlich zu sein. Also lasst eurer Kreativität wirklich freien Lauf und dann gibt es 200 Euro für euch, wenn ihr euch hier in der nächsten Stunde on air hört.
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0: 7.44 Uhr am Mittwoch und hier geht's gleich weiter mit Kiss Me Through the Phone von Soulja Boy. Außerdem Gata Oni. Jazik ist in der Playlist Trey Songs. 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Ihr hört Big Mo's Morning Show auf Kiss FM mit Carolina und Franzi.
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0: 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Ja, Big Mo's Morning Show auf Kiss FM um 7.58 Uhr mit Carolina und Franzi.
1: Hallo, guten Morgen.
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0: Mit Michelle, guten Morgen.
3: Guten Morgen. Es kommen immer mehr Details zum CSD-Anschlag in Berlin raus. Die Zeit berichtet, dass sich auch zwei Cousins vom mutmaßlichen Täter der Terrororganisation IS angeschlossen haben. Einer davon soll im Irak im Gefängnis sitzen, der andere soll tot sein. Außerdem ist seine Tante wohl mit einem international bekannten Dschihadisten verheiratet. Berlins regierender Bürgermeister Kai Wegner schlägt vor, Gefährder nicht nur per Video, sondern auch mit KI-Systemen zu überwachen. Heute gibt es zu dem Anschlag auch eine Sondersitzung im Innenausschuss in Berlin. Es geht um die Maßnahmen der Polizei vor und nach der Tat. Heute werden offiziell die neuen Minister und die Ministerin ernannt. Angefangen hat ja alles mit dem Rücktritt von Jens Spahn. Dadurch wird jetzt Thorsten Frey Chef der Unionsfraktion. Nina Wagen wechselt vom Gesundheitsministerium ins Kanzleramt. Dafür wird dann Carsten Linnemann neuer Gesundheitsminister und Steffen Bilger wird der neue Verkehrsminister. In Spanien, Portugal und Frankreich kämpfen Feuerwehrleute weiter gegen viele Waldbrände. Besonders in Frankreich ist die Lage jetzt wieder kritisch, nachdem die Waldbrände in Bordeaux wieder aufgeflammt sind. Grund dafür sind der Wind und die hohen Temperaturen. Es werden nämlich wieder bis zu 40 Grad erwartet. Zwei Ozeane, drei Kontinente und kein einziger Zwischenstopp. Stellt euch vor, ihr sitzt 24 Stunden am Stück im Flugzeug. Airbus hat einen Testflug gemacht von Australien bis nach Frankreich. Die australische Fluggesellschaft Qantas will nämlich demnächst Direktflüge nach Europa anbieten. Nächstes Jahr soll es dann schon einen Non-Stop-Flug zwischen Sydney und London geben.
0: Es ist praktisch, wenn man nicht umsteigen muss und sowas, aber ich glaube, dass es nicht gut für den Körper ist.
3: Nee, ich sag euch ehrlich. 24 Stunden nicht aufstehen, du weißt nicht, wer vielleicht dein Sitznachbar ist.
0: Oh mein Gott, das kommt dann auch on top dazu.
1: Oh Gott, 24 Stunden keine Lehne.
0: Dann stell dir vor, die Toilette wird verstopft oder sonst irgendwas. Dann gibt es dann auch Leute, die gerne rauchen wollen würden und so. Nee.
4: Leute aus dem Team, die würden das nicht durchhalten.
0: Ja, stimmt. Die würden auf Toilette rauchen.

0: Liebe Kiss Nation, wir klären hier die wirklich wichtigen Fragen mit euch. Was für eine Persönlichkeit seid ihr? Und da könnt ihr jetzt mal die ganzen Persönlichkeitstests, 16 Personalities und Sternzeichen und Aszendent und so.
1: Ich liebe diese
0: Tests.
1: Nee,
0: das könnt ihr alles, das könnt
1: ihr in der Bravo.
0: Alles vergessen. Ich habe den einzig wahren Persönlichkeitstest für euch. Und wenn ihr den mit uns machen wollt, 030 2019 1717. Wir testen jetzt stellvertretend mit Carolina. Bist du atzig, fotzig oder mausig? Mhm. Los geht's! Sport deiner Wahl. Reiten, Ballsport, Pilates.
2: Ballsport.
0: Was zockst du am liebsten? Animal Crossing, Sims oder Goat Simulator?
2: Sims.
0: Diesen Energy Drink hole ich mir am liebsten.
2: Oi.
0: Red Bull, Monster Energy, Leitungswasser gibt mir genug Energie.
2: Leitungswasser.
0: Reality-TV gucke ich. Love is Blind, Berlin Tag und Nacht, Too Hot to Handle.
2: Love is Blind.
0: Was machst du, wenn der Kontrolleur kommt? Ich rede mich gekonnt raus. Ich binde meine Schnürsenkel um gleich zu sprinten. Ich zeige natürlich mein Ticket.
2: Also aus Reflex, ich habe zwar ein Ticket, aber eigentlich schon die Schnürsenkel.
0: Wen hörst du am liebsten? Mark Forster, Mama Iggy Mel oder SSIO, der Kanalreiniger?
2: SSIO.
0: Diese Blumen bekomme ich am liebsten geschenkt. Tulpen, Lilien, fleischfressende Pflanze.
2: Ich liebe Lilien.
0: Wo siehst du dich beruflich? Busfahrerin, Grundschullehrerin, Verkäuferin bei Penny. Wenn du dich entscheiden müsstest.
2: Wo siehst du mich denn?
0: Wo ich dich sehe?
2: Ja.
0: Ja, schon Busfahrerin.
2: Ja, oder?
0: Beim ersten Date tust du am liebsten Spaziergang im Park, Macker im Billard abziehen, Cocktailbar.
2: Macker im Billard abziehen.
0: Bei dir.
2: Du bist... ein Atze.
0: Carolina, zu viel Ego für mausig, zu wenig Ordnung für fotzig. Du bist laut, direkt und würdest lieber peinlich sein als langweilig. Scheiß auf Mainstream, du bist Anti-Style unterwegs.
2: Ja, ich sehe mich auch überhaupt nicht mausig.
0: Nee.
2: Ich hab manchmal so ein paar kleine schwache Momente, aber mausig bin ich halt wirklich nicht. Ne?
0: Ich wollte auch gerade sagen, ich finde, du bist perfekt eingeordnet. Du bist atzig.
2: Kiss Nation, wenn ihr herausfinden wollt, ob ihr atzig, fotzig oder mausig seid, dann ruft jetzt an am Kiss Contact 030 2019 1717.

0: 8:16 Big Mo's Morning Show ist an auf Kiss FM mit Carolina und Franzi.
1: Ihr Lieben, guten Morgen. Schön, dass ihr da seid. Unsere Sprechstunde ist jetzt geöffnet. Wir benötigen dann bitte noch Ihre Versichertenkarte und vor allem Ihre Ausrede. Warum können Sie denn nicht zur Arbeit kommen? Einfach unter 030 20 19 17 17 und dann gibt's hier natürlich den gelben Schein direkt auf die Hand. 200 Euro von Kiss FM in den nächsten 20 Minuten.
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0: Hitzefrei ist auf jeden Fall auch angesagt. Es wird heiß hier in Berlin, 30 Grad, sehr viel Sonne, ein paar Wolken. Es bleibt heute trocken. Morgen das Ganze dann bei bis zu 36 Grad. In Köln ist heute schon richtig heiß. 35 Grad sind drin. Morgen wird das Ganze getoppt mit 36 Grad. Und Hamburg, da scheint auch mal die Sonne. Heute sind 31 Grad drin, morgen sogar 35 Grad.

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0: Das wird jetzt vielleicht ein bisschen offensichtlich, liebe Kiss Nation, aber Kiss FM hören, das lohnt sich so richtig. Das wisst ihr, das war in der Vergangenheit so und das wird immer so bleiben. 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
1: Ja.
0: Und ja, du guckst mich auch gerade so an.
1: Ja.
0: Das vielleicht.
1: What did I miss?
0: Ja, ja, da gibt es eventuell schon einen kleinen Deal für die Kiss Nation, dass wir euch da hinschicken. Also immer schön Kiss FM hören und unbedingt dranbleiben.
1: Und vor allem lernt ihr eure ganzen Lieblingsartists von einer ganz anderen Seite kennen, wie zum Beispiel jetzt eben Ruff Camora. Ich habe ihn Backstage bei der Iconic getroffen und ein kleines Spiel mit ihm gespielt, nämlich Finish the Sentence. Bei meiner letzten Party habe ich
2: sehr viel gemacht, worüber ich hier nicht rede.
1: Meine schlimmste Macke ist
2: Nervosität, glaube ich.
1: Der beste Mensch auf der Welt ist?
2: Meine Mutter, meine Verlobte und meine Schwester.
1: Und wenn ich heute einen 9-to-5-Job anfangen müsste, dann wäre es?
2: Ich glaube, irgendwo im Marketing oder irgendwie sowas.
1: Das Video dazu checkt ihr auf TikTok und Instagram, kissfm.de heißen wir da und da haben wir noch diverse andere Stars.
0: Aber wirklich, also Carolina was working overtime in den letzten Monaten. Leute, checkt das gerne mal aus und wir haben ihn jetzt für euch in der Playlist mit Adriana. Das ist Ruff Camora.

0: Kiss Nation. Liebe Carolina, wofür ist Deutschland im Ausland bekannt?
1: Bier, Oktoberfest, Autos, Arbeitsmoral.
0: Richtig. Friedrich Merz allerdings findet das nicht. Der findet, in Deutschland wird einfach viel zu wenig gearbeitet.
2: 40 Stunden in der Woche ist noch nicht mal ein Viertel der Wochenzeit. Also davon mal gerade eben ein Viertel zu arbeiten und sich das dann so aufzuteilen, wie man gerne möchte. Nicht maximal 8 Stunden am Tag, sondern 40 Stunden in der Woche. Das muss doch möglich sein.
0: Also Friedrich Merz, der schläft anscheinend nicht, der pendelt nicht, der hat keine Familie, der hat keine täglichen
1: Mr.
0: Pflichten.
1: Mr. Burns
0: halt. Der muss einfach nie die Spülmaschine ausräumen. Und einen gelben würde der sich niemals holen. Deswegen übernehmen wir das für euch.
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0: Und weil dann aber nicht wir entscheiden, ob ihr den gelben Schein bekommt, sondern Friedrich Merz, haben wir das große Merz dreht am Rad ins Leben gerufen. Hört ihr eure Sprachnachricht hier bei uns on air, dann dreht Friedrich Merz am Rad und entscheidet, reicht's für einen gelben Schein oder reicht's nicht. Wir gucken, wir gehen rein. Wir haben die nächste Krankmeldung hier in der Praxis reinbekommen.
4: Hey Boss, ich habe gegen Dinosaurier den ganzen Nacht gekämpft und wäre von ihm gefressen worden. Deshalb bin ich aus dem Bett gefallen und habe mir eine große Beule im Kopf geholt. Deswegen kann ich heute nicht zur Arbeit kommen.
1: Wow, sehr theatralisch auch. Theatralische, schauspielerische Leistung.
0: Oh Gottes, wenn roll the credits. Das ist ja krasser als Odyssey. Ja, Friedrich Merz, do it.
2: Wir haben das sorgfältig geprüft, ob wir das machen sollen oder nicht. Ja, wir machen es.
1: Du bist ein Gewinner. Ey, Schnecki, wir haben keine Ahnung, wie du heißt. Hast du vergessen, aber ich glaube, das liegt an der Beule.
0: Wollte ich gerade sagen, die hat sich den Kopf gestoßen.
1: Ja, ich hoffe, du weißt selber noch, wie du heißt und dass du uns diese Sprachnachricht geschickt hast. Melde dich am Kiss Contact 030 20 19 17 17. Hol dir deine 200 Euro, hol dir deinen gelben Schein bei uns ab.

0: Week, a.k.a. das Dream Team mit Gimme Love in Big Mom's Morning Show auf Kiss FM mit Carolina und Franzi.
1: Hi, guten Morgen.
0: Und hier geht's gleich weiter mit Missy Miss. Work It. Und vielleicht könnt ihr euch noch an das Musikvideo erinnern. Das war so krass innovativ. Mit so ganz vielen Special Effects und so, wie sich Leute in der Luft gedreht haben beim Vorwärts-Rückwärts-Salto und sowas. Da waren richtig viele Special Effects. Und dann gibt es eine Szene, wo sie an so einem DJ-Pult sitzt. Und da sind ganz, ganz viele Bienen in diesem Raum und auf ihr drauf, in ihrem Gesicht und alles drum und dran. Mhm. Und ausgerechnet dieser Part war nicht irgendwie mit Technologie
1: okay,
0: gemacht,
1: also da waren echte Bienen. Echte Bienen in dem Video, okay. Übrigens ist das Video und der Song auch inzwischen 24 Jahre alt. Also
0: warum nur, machst du es kaputt jetzt?
1: Ich will es nicht kaputt machen, ich will es nur einordnen, wie krass innovativ das dann damals war und wie neu.
0: By the way, keine Biene wurde verletzt und keiner wurde gestochen.
1: Supi.
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1: Mit Michelle, guten Morgen. Der mutmaßliche CSD-Attentäter Abdul B. soll wohl doch engere Verbindungen zum IS gehabt haben als bisher bekannt. Die Zeit schreibt nämlich, dass auch zwei Cousins von ihm IS-Kämpfer waren. Einer soll inzwischen tot sein, der andere sitzt im Irak im Gefängnis. Deren Mutter, also die Tante des mutmaßlichen Attentäters, soll mit einem bekannten Dschihadisten verheiratet sein, der jahrelang junge Männer in England radikalisiert hat. Die Ermittlungen zu dem Anschlag laufen jetzt auch noch weiter. Inzwischen ist nämlich auch ein Video auf dem Handy von Abdul B. aufgetaucht. Darin bekennt er sich zur Terrororganisation. US-Präsident Trump und der ukrainische Präsident Zelensky haben sich getroffen. Die beiden sind in der Vergangenheit ja immer wieder aneinander geraten. Bei dem Besuch vor etwa einem Jahr wurde Zelensky sogar öffentlich vor laufenden Kameras von Trumps Team vorgeführt. Inzwischen scheint sich das Verhältnis aber deutlich verbessert zu haben. Das Weiße Haus hat das Treffen nämlich als positiv und produktiv beschrieben. Es ging wohl darum, wie die ukrainische Luftabwehr gestärkt werden könnte. Und bei der FIFA sorgt gerade ein geplanter Milliardendeal für Ärger. FIFA-Präsident Infantino will nämlich einen Teil der Weltmeisterschaften an private Investoren verkaufen. Dabei geht es dann um die Einnahmen aus TV-Rechten, von Sponsoren und Werbung. Dafür soll eine neue Firma gegründet werden, von der dann Investoren bis zu 30% kaufen können. Die FIFA will damit dann mehrere Milliarden Euro einnehmen. Die UEFA, also der Europäische Fußballverband, hält davon aber gar nichts und sagt, Fußball darf nicht verkauft werden.
2: Ich check das gerade irgendwie nicht richtig. Mhm. Was bedeutet das denn?
1: Also die wollen halt noch ein extra Unternehmen gründen, um halt ihre Einnahmen dann aus TV-Rechten, Sponsoren und Werbung halt nochmal anders vermarkten zu können. Und an diesem Unternehmen können sich dann halt private Investoren einkaufen.
2: Das heißt, ich kann sagen, ich will davon jetzt ein Stück Kuchen haben und alles, was da reingeht, da bekomme ich meinen Teil raus.
1: Wenn du sehr viel Geld hättest, könntest du dich dann da einkaufen, ja.
2: I wish!

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3: Lil Wayne oder Busta Rhymes?
4: Lil Wayne.
3: Lil Wayne oder J. Cole?
4: Lil Wayne.
3: Lil Wayne oder Lauryn Hill?
4: Lil Wayne.
3: Lil Wayne oder Kendrick Lamar?
4: Lil Wayne.
3: Lil Wayne oder Jay-Z?
4: Für mich persönlich Lil Wayne.
3: Lil Wayne oder Drake?
4: Drake.
3: Drake?
4: Yes.
3: Drake oder Tupac?
4: Für mich Drake.
3: Drake oder Biggie?
4: Drake.
3: Drake oder Eminem?
4: Drake.
3: Drake oder DMX?
4: Drake.
3: Drake oder Ice Cube?
4: Drake.
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4: Drake.
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4: Drake.
3: Drake oder Method Man?
4: Drake.
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4: Drake.
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4: Oh, Drake.
3: Drake oder 50 Cent?
4: Drake.
3: Drake ist dein Gold.
4: Drake ist mein Gold, ja.
3: Dein absoluter Lieblingssong von Drake?
4: Jetzt gerade Don't Worry von seinem neuen Album. Und Lil Birdie, das sind meine Top 2 gerade.

0: Rihanna und Jay-Z mit Umbrella. Braucht ihr heute auf jeden Fall nicht. 9.18 Uhr ist es am Mittwoch. Ihr hört Big Mom's Morning Show auf Kiss FM mit Carolina und Franzi.
1: Guten Morgen, hi.
0: Und wir brauchen hier jetzt mal einen ganz kurzen Throwback-Moment. Wir erinnern uns zurück.

0: an die Zeiten, als wir noch Schüler-VZ hatten oder Facebook ein Ding war.
1: Oh mein Gott.
0: Was habt ihr da immer als quasi mäßig Caption benutzt? Man hat ja mal ein Bild gepostet und was dazu geschrieben.
1: Also ich war ein Sucker für über mich selber in der dritten Person immer schreiben. Hm? Also Franzi Eichmeier hatte heute einen wunderschönen Tag mit Philipp. So.
0: Hör auf. Oh,
1: und dann habe ich da drunter geschrieben, du machst den Unterschied wie eine Brille, mit der man bunter sieht, weil ich das süß fand. Ein Sportfreundin Stiller Zitat. Sumi.
0: Bei Männern ganz beliebt, und mein Ex-Freund hat das bei jedem Bild gepostet, Veni Vidi Vici.
1: Veni Vidi Vici, okay.
0: Na klar.
1: Ich kam sah und siegte.
0: Ja, ja, jeder Mann ist ein Krieger.
1: Absolut.
0: Von einem Löwen erzogen. Oder sowas wie Carpe Diem und so Live, Love, Love.
1: Na
0: so
1: klar.
0: Sachen. Bei mir ganz vorne mit dabei, Zitate, Songzeilen von ja. Lil Wayne.
1: Beispiel?
0: Ich war ja damals schon so eine, ich habe mich zum Fotos machen getroffen.
1: Jeder hat sich zum Fotos machen getroffen. Auf Bahnschienen, auf Bahngleisen.
0: Auch. Und ich hatte so einen Ring, der war wie eine Uhr und dann habe ich so meine Faust in die Kamera gehalten mit der Uhr und dann habe ich geschrieben, 'cause bitch I'm the bomb like tick, tick.
1: Wow.
0: Oder ich habe sowas geschrieben wie I'm abracadabra, I'm up like Viagra. Check dir, deswegen habe ich Lil Wayne benutzt, weil es war witzig.
1: Aber ich würde sagen, da hast du schon ordentlich Street Credibility bewiesen damals. Ja? Und das ist nicht einfach. Also nochmal, wie gesagt, in der dritten Person über mich selber geschrieben.
0: Deswegen kleiner Tipp an euch, wenn ihr jetzt bald wieder was bei Insta postet, checkt mal die ganzen Songzeilen von Lil Wayne. Da ist immer sehr viel Gutes dabei. Gleich mit Kalani, Another Lover, hier auf KISS.
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0: It's getting hot in here. Und zwar in ganz Deutschland. Es wird richtig heiß. Denkt dran, viel Wasser zu trinken, euch einzucremen und natürlich eure fresheste Sonnenbrille auszupacken. In Berlin heute 30 Grad, in Frankfurt am Main heute 34 Grad und in München heute 32 Grad, überall wolkenlos, Sonne, kein Regen. Crazy.
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0: 9.29 Uhr am Mittwoch. Ey, yo, was geht? Ihr hört Big Mom's Morning Show auf Kiss FM mit Carolina und Franzi.
1: Es ist 2,5 Monate her, da haben wir alle gemeinsam, da hat gefühlt die ganze Welt einen Livestream geschaut. Adas Hadji auf dem Weg durch das Tal des Todes in der kalifornischen Mojave-Wüste. 5 Tage, über 600 Kilometer, 123 Stunden am Stück laufen. Beim Überqueren der Ziellinie am Santa Monica Pier hat er das hier gesagt.
2: Es lohnt sich immer, an die Stern zu greifen, auch wenn es nicht immer perfekt klappt. Haltet euer Traum in eurem Herzen, vergleicht euch niemals mit jemand anderem und was am Ende dabei rauskommt, weiß man eh erst am Ende und steht in den Sternen geschrieben, aber greift danach.
1: Jetzt hat er sich in das Buch der Stadt Berlin eintragen lassen, aber welche motivierende Nachricht hat er hinterlassen? Last but literally never
0: least. Up to date. Super?
1: Tatsächlich nicht. Adas Hadji war gestern im Roten Rathaus bei Kai Wegner und durfte sich in das Gästebuch des Landes Berlin eintragen. Kai Wegner hat nochmal seine ungewöhnliche Leistung gewürdigt und hat gesagt, wirklich nicht zu begreifen, wie Menschen zu sowas fähig sind. Mhm. Ada hat dann mit seinem Namen unterschrieben im Buch und mit seinem Motto. You versus you. Genau. Danach hat er erzählt, was er jetzt nach seinem Lauf so an körperlichen Wehwehchen mitgenommen hat. Tatsächlich gar nicht so viel, wenn man überlegt, dass er 600 Kilometer gelaufen ist. Er meinte, ein paar Schwellungen am Fuß, eine kleine Entzündung im Knie und an der Hüfte. Ist aber inzwischen alles wieder richtig gut verheilt. Also der ist wieder auf dem Damm und macht auch tatsächlich schon wieder Einheiten, denn er plant sein nächstes Projekt. Was genau es ist, hat er jetzt auch nicht verraten, aber er meinte...
0: Ist halt, was soll da noch kommen?
1: Voll, wo soll der jetzt noch lang? Was gibt's noch für eine Challenge? Die Welt ist zu klein geworden für Adas Hadji.
0: Ich glaube auch.
1: Er macht 2 bis 3 Einheiten täglich, hat er erzählt. Er kündigt neue Herausforderungen an, ohne Details zu nennen. Und er hat gesagt, und das ist vielleicht auch ein Reminder an euch alle, was die absolute Grundlage seiner Leistungsfähigkeit ist. Und es ist nicht der ganze Sport und es ist nicht irgendein Supplement und es ist nicht die Ernährung.
0: Der Kopf.
1: Nee, der Schlaf. Er hat gesagt, er schläft 8 Stunden und das ist wirklich das Allerwichtigste. Also an alle, die heute Abend wieder ein bisschen auf TikTok scrollen, vielleicht mal 1 Stunde weniger.
0: Schade, dass wir die Morningshow moderieren.
1: Also wir sind schlaus.
0: Nicht so gut funktioniert.
1: Wir müssen uns das gar nicht erst auf die Fahne schreiben, Carolina. Aber wir können überlegen mit der Kiss Nation gemeinsam, was könnte jetzt die nächste Challenge sein?
0: Ja, ich finde, Adas Hadji ist wirklich ein so tolles Vorbild. Es gibt so viele Müllmenschen da draußen, sorry, die einfach berühmt sind, die einfach nichts leisten können. Und er ist ein tolles Vorbild. Er sorgt dafür, dass sich Leute mehr bewegen, mit sich selbst irgendwie auseinandersetzen, sich neue Ziele setzen, über sich hinauswachsen. Deswegen Adas Hadji for President. Und wenn ihr wissen wollt, was bei den Anastas abgeht, checkt das gerne auf kissfm.de und in der kissfm-App. Da findet ihr das Ganze unter Star News.

0: Selbst wenn er was zu feiern hat, ist Friedrich Merz irgendwie so ein richtiger Partypooper, ey.
1: Rambozambo gibt es erst am Sonntagabend, liebe Freundinnen und Freunde. Ärmel aufkrempeln, an die Arbeit.
0: 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Es wird richtig schön heiß und so, den kriegt ihr einfach hier.
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4: Kiss Nation, wir haben es ja schon gesagt, ne? Heute wird es schon sehr, sehr heiß in ganz Deutschland. Morgen sogar bis zu 40 Grad. Und wisst ihr, wo es richtig schön angenehm kühl ist? Jupp, im Kino.
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4: Ihr wacht auf und keiner eurer liebsten Menschen erinnert sich noch an euch. Nicht eure große Liebe, nicht eure besten Freunde.
6: Warum brichst du mir gerade das
4: Nicht eure
6: Herz?
4: Familie, weil Peter Parker aka Spider-Man das Herz gebrochen wurde. Und zwar am Ende des letzten Films. Das ist jetzt gut 4 Jahre her. Und jetzt versucht er irgendwie, sich genau diesen Menschen wieder anzunähern. Und das in Spider-Man Brand New Day.
7: Hi, mein Name ist Peter Parker. Wir kannten uns mal. Ich bin Spider-Man.
8: Ich hab dir versprochen, dass ich dich beschützen werde.
7: Bitte, du musst mir vertrauen. Komm jetzt.
9: Wir stehen vor einer Bedrohung. Eine, die jeder sein kann.
8: Willst du das wirklich tun, Scorpion?
10: Du denkst, ich bin Scorpion?
4: Peter Parker lebt nämlich inzwischen in New York City in einem schäbigen Apartment, näht seinen Anzug selbst, ist am Tiefpunkt seines Lebens. Und genau da setzt Spider-Man Brand New Day dann wieder an. Er muss nicht nur schaffen, wie gesagt, seine große Liebe zurückzugewinnen, Zendaya übrigens und Tom Holland sind auch im echten Leben verheiratet.
6: God bless.
4: Sind übrigens mit die stärksten Szenen des Films. Nee, er muss auch noch gegen Agenten des Bösen kämpfen und die Welt beschützen. Ist klar, es ist ein Superheldenfilm. Also alles auf einmal.
6: Yeah.
4: Stressiger Dienstag für Spider-Man, für Peter Parker. Ob er seine Freunde zurückgewinnt und eben nebenbei noch die Welt rettet, das findet ihr selbst raus.
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4: Und nehmt Taschentücher mit, der soll richtig traurig sein.
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1: mit Michelle. Es kommen immer mehr Details zum CSD-Anschlag in Berlin raus. Die Zeit berichtet, dass sich auch zwei Cousins vom mutmaßlichen Täter der Terrororganisation IS angeschlossen haben. Einer davon soll im Irak im Gefängnis sitzen, der andere soll tot sein. Außerdem ist seine Tante wohl mit einem international bekannten Dschihadisten verheiratet. Berlins regierender Bürgermeister Kai Wegner schlägt vor, Gefährder nicht nur per Video, sondern auch mit KI-Systemen zu überwachen. Heute gibt es zu dem Anschlag auch eine Sondersitzung im Innenausschuss in Berlin. Es geht um die Maßnahmen der Polizei vor und nach der Tat. Heute werden offiziell die neuen Minister und die Ministerin ernannt. Angefangen hat alles mit dem Rücktritt von Jens Spahn. Dadurch wird jetzt Thorsten Frey Chef der Unionsfraktion. Nina Wagen wechselt vom Gesundheitsministerium ins Kanzleramt. Dafür wird dann Carsten Linnemann Gesundheitsminister und Steffen Bilger wird der neue Verkehrsminister. In Spanien, Portugal und Frankreich kämpfen Feuerwehrleute weiter gegen viele Waldbrände. Besonders in Frankreich ist die Lage kritisch, nachdem die Waldbrände in Bordeaux wieder aufgeflammt sind. Grund dafür sind die Winde und die hohen Temperaturen. Es werden wieder bis zu 40 Grad erwartet. Murmeltiere sind auf OnlyFans. Forscherinnen und Forscher in den USA haben den Account gestartet. Sie brauchen nämlich Geld für ihre Forschung, weil die Trump-Regierung die Gelder gekürzt hat. Mit den Fotos und Videos der Murmeltiere wollen sie ihre Forschung in den Rocky Mountains retten. Bisher hat der Account aber erst ein paar hundert Dollar eingebracht. Denn auf dem Account sind wirklich nur ganz normale Fotos von Murmeltieren zu sehen.
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2: Heute mit mir, Sherry, Kiss Nation, einen wunderschönen Mittwoch wünsche ich euch. Ja, es ist wieder soweit. Die Online-Abstimmung zum Jugendwort 2026 hat begonnen. Es gibt natürlich wieder diese komischen Begriffe, Crashout, 6-7, Digger. Was sie bedeuten, das erzähle ich euch gleich. Aber erstmal gibt es erstmal ein bisschen Mucke auf den Ohren. Ein Summer-Track, den wir alle lieben, Summer Jam und Billa Joe. Das ist Kilimanjaro für euch hier auf Kiss. Mueve tu cuerpo.

Feiermittwoch hier auf Kiss FM mit mir, Sherry. Und Leute, es ist wieder soweit. Das Jugendwort des Jahres steht wieder zum Abstimmen und jedes Mal gibt es schon wieder coole Begriffe und ich habe mal meine drei Favoriten für euch rausgesucht und ich erkläre euch natürlich, was sie überhaupt bedeuten. So, Nummer 1, Crash Out. Das heißt so viel wie komplett die Fassung verlieren, völlig ausrasten oder maximal überreagieren. Nummer 2, und das ist wirklich der absolute Favorit, Süper. Kommt aus dem Türkischen und heißt einfach super. Also, finde ich einfach cute. Ist ja auch so ein bisschen viral geworden und zu Meme geworden, dank Ada Satish. Also, super, finde ich auf jeden Fall sehr cute. Und mit dabei ist natürlich auch wieder Digger. Ja, Leute, muss ich euch eigentlich nicht erklären, aber komm, ne? Digger ist einfach so, kann man einfach seinen besten Freund nennen oder sowas wie Bruder. Ey, Digger, was geht gerade bei dir? Was hast du gerade gemacht? So, einfach so, ne? Digger, finde ich auch funny, wie immer. Aber Leute, was ist denn euer Favorit? Ihr könnt ja mal eure Favoriten an den Kiss Contact schicken. 030 20 19 17 17.

0: Dante Thomas, Miss California hier auf Kiss FM am Mittwoch. Ich bin Sherry. Und Leute, ich wünsche euch einen schönen Arbeitstag. Genießt es auf jeden Fall. Ist nicht mehr lange bis zum Wochenende, noch ein paar Tage. Einfach mal ein bisschen Good Vibes spüren. Gut aus dem Bett, Chief Mako und Sirra. Gleich für euch hier auf Kiss.
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Under der Influence von Chris Brown hier am Mittwoch auf Kiss FM. Ich bin Sherry und Leute, diese Frau ist einfach sowas von bombastisch krass. Mit 49 ist Shakira einfach so fit wie ein Turnschuh, kann sich krass bewegen, immer noch wirklich top die Frau. Hat sie auch gut genug bewiesen beim WM-Finale featuring Burna Boy. Die, die, krasser Track.

0: Ja, Leute, früher hieß es einfach blau machen. Heute nennt man es Selfcare oder Homeoffice. Und manchmal denken wir uns doch alle morgens, ey, ich pack's einfach heute nicht. Einfach mal liegen bleiben im Bett und chillen. Aber einen Buhmann gibt's natürlich und der hat was dagegen, und zwar Friedrich Merz.
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0: 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Wenn ihr einfach so Bock habt, mal 200 Euro zu machen, dann schickt uns jetzt eure besten Krankmach-Ausreden. Je kreativer und wilder, desto besser. Und Baran hat schon mal vorgemacht und hat mal so richtig uns angelogen.
3: Moin, Chef. Ich wollte nur Bescheid geben, dass ich heute nicht zur Arbeit kommen kann. Ich habe gestern Abend nicht so gut gegessen, glaube ich. Irgendwie war da was faul und ich habe jetzt Bandscheibendurchfall oder dieses Hexenschiss oder wie das heißt. Und habe schon wieder irgendwie, weiß ich nicht, wieder eingeschissen, Scheiße.
0: Ey! Bombe! Und das wird auf jeden Fall belohnt mit 200 Euro on top auf eurem Konto. Leute, und ich bin mir sicher, das kriegt ihr auch hin. Schickt uns jetzt eure besten Krankmach-Ausreden an die 030 20 19 17 17. Morgen um 8 Uhr geht's dann wieder los mit dem nächsten gelben Schein im Big Mouse Morning Show.

0: hier auf Kiss FM mit Whistle am Mittwoch. Ich bin Sherry. Und Leute, die beiden hier, die wir gleich in der Playlist haben, die kennt man sogar auch in Griechenland. Ey Leute, ich war einfach auf Mykonos vor 3 Wochen und im Auto lief einfach Jazik und der Uberfahrer meinte so, ja, ich liebe Jazik, ich liebe Deutschrap. Hier mit Lacazette und Candy gleich in der Kiss-Playlist für euch.
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1: Einen wunderschönen Mittwoch wünsche ich euch. Hier ist Sherry für euch. Leute, wir müssen über ein Thema sprechen. Kennt ihr dieses Gefühl? Ihr chillt einfach so ganz entspannt und dann macht ihr einmal mal kurz Insta oder TikTok auf und plötzlich sind alle auf Festivals, am See, auf Rooftops, im Beachclub und irgendwo im Urlaub. Und ihr denkt euch, ey, warum bin ich da gerade nicht? Was mache ich denn gerade? Ja, willkommen bei FOMO, der Fear of Missing Out, also die Angst, etwas zu verpassen. Habt ihr das manchmal auch oder könnt ihr so mittlerweile ganz entspannt zu Hause bleiben, ohne das Gefühl zu haben, irgendwas zu verpassen? Und genau darüber quatschen wir gleich, warum FOMO gerade im Sommer komplett eskaliert und warum ihr definitiv nicht alleine seid.

Kiss Nation, ich habe das Gefühl, im Sommer gibt's zwei Arten von Menschen. Die einen sagen, ey, heute mache ich einfach mal gar nichts. Und die anderen denken schon nach zwei Minuten auf der Couch, ey, boah, shit, ich verpasse jetzt irgendwas. Das ist euer Mittwoch hier auf Kiss. Ich bin Sherry. Und genau das ist FOMO, Fear of Missing Out. Und ich schwöre euch, Leute, ne, ich kenn's selber. Im Sommer kickt das einfach nochmal ganz anders, weil gefühlt jeden Tag irgendwo irgendwas abgeht. Das Open Air heute, die Poolparty morgen, dann auch noch irgendwie spontan einen Grillen, Sonnenuntergang am See sich angucken. Und wenn man dann irgendwie einen Abend so entspannt auf der Couch chillt und Netflix schaut, dann hat man irgendwie direkt dieses Gefühl, irgendwas verpassen im Sommer. Und ich finde es, bei mir ist es auch voll crazy, Leute. Also ich bin der größte FOMO-Mensch. Ich gehe einmal auf Insta und alle sind irgendwie hier und da und ich fühle mich total schlecht. Also ich weiß nicht, wie es bei euch ist. Seid ihr auch so ein FOMO-Typ oder seid ihr eher Team YOLO? The joy of missing out. Also einfach mal entspannt zu Hause bleiben, ohne sich zu denken, ach, ich verpasse irgendwas. Sollen die doch einfach alle machen. Schreibt uns mal jetzt eine WhatsApp an den KISS Contact 030 20 19 17 17.

0: Eminem mit Lose Yourself, ein Kiss Classic Track. Ganz geile Nummer. Hier auf Kiss FM, das ist euer Mittwoch mit mir, Sherry.
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0: Und erst letzte Woche kam sein neues Album raus, Lounge Music von Paschanim. Seine Single Mittelmeer, gleich in der Kiss-Playlist für euch. Aber erstmal schauen wir gemeinsam aufs Wetter.
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0: Ja, Leute, aktuell hier in Berlin City so ein bisschen schwül. 24 Grad, ist auch noch bewölkt. Die Sonne schaut nur so ein bisschen raus. Aber der Summer is back. Heute Temperaturen bis zu 29 Grad. Regnen kann es aber auch mal am Abend. In Hamburg auch ein Mix aus Sonne und Wolken bei 30 Grad. Und in München 33 Grad. Hui, also es wird heiß. Konnte ich auf jeden Fall ein bisschen locker anziehen. Aber auch in München wird ein bisschen Regen erwartet. Aber Leute, der Summer is back.
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0: Ey, Kiss Nation, ne? Also FOMO ist im Sommer echt auf einem anderen Level. Ich schwör's euch, ne? Ich bin Sherry, ihr hört Kiss FM. Und sobald man ja irgendwie im Sommer oder generell so Insta und TikTok öffnet, hat man das Gefühl, alle erleben gerade ihren Sommer des Lebens. Die einen sind auf dem Festival, die anderen schön am See, die anderen sind im Urlaub oder wo auch immer. Und obwohl man vielleicht auch gerade selbst unterwegs ist, denkt man sich irgendwie trotzdem, krass, Mist, da wäre ich jetzt auch gerade. Deshalb wollen wir heute von euch wissen, wo kickt FOMO bei euch am meisten? Also gibt es irgendwie einen Moment, einen Ort oder bei dem ihr sofort das Gefühl habt, ey, ich verpasse gerade was. Und ihr habt euch im Kiss Content gemeldet.
1: Hallo Nadine Kleinen aus Rittlinghausen. Bei mir kickt FOMO vor allen Dingen bei verpassten Anrufen. Aha. Ich versuche auch sofort schnellstmöglich immer zurückzurufen, weil ich auch wissen möchte, worum geht es. Ist es sehr wichtig? Da ist bei mir so FOMO am Kicken.
0: Okay, mal was ganz anderes. Verpasste Anrufe. Okay, ja, check ich auf jeden Fall, Nadine. Ja, bei so einem unbekannten Anruf, anonymer Anruf, dann, da kriege ich auch Herzklopfen, FOMO auch sowieso, wer ist es? Aber ich check's auf jeden Fall. Kiss Nation, wo kriegt ihr FOMO? Das will ich heute von euch wissen. 030 20 19 17 17. Und jetzt gibt's erstmal Mucke von Teddy Swims. Ach, hat auch so eine krass starke, emotional Stimme. Mr. Know-It-All hier für euch in der Kiss-Playlist.

0: Ich glaube, ich habe Fieber. Ah, mein Rücken. Irgendwas ist mit meinem Rücken. Ich glaube generell, irgendwas geht gerade rum. Leute, Hand aufs Herz. Ich glaube, jeder von uns hatte schon mal so eine Ausrede im Kopf gehabt und dachte sich so, ey, einfach mal heute liegen bleiben und nicht zur Arbeit gehen. Ja, blöd, dass nur einer was dagegen hat, und zwar Friedrich Merz. Der ist kein Fan davon.
1: 40 Stunden in der Woche, das ist noch nicht mal ein Viertel der Wochenzeit. Also davon mal gerade eben ein Viertel zu arbeiten und sich das dann so aufzuteilen, wie man gerne möchte. Nicht maximal 8 Stunden am Tag, sondern 40 Stunden in der Woche. Das muss doch möglich sein.
0: Ja, Herr Merz, Kiss Nation, wisst ihr was? Holt euch einfach euren gelben Schein bei uns.
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0: 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Und Elisa hat das richtig geil vorgemacht, Leute.
3: Hey, Chefe, tut mir leid, ich kann heute nicht arbeiten kommen. Meine Katze hat mir in jedes Paar Schuhe reingeschissen, das ich besitze. Und ich muss jetzt leider erst mal barfuß ein paar neue Schuhe kaufen gehen. Sorry.
0: Sehr, sehr, sehr geil. Genauso wollen wir das. 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Das kriegt ihr auch hin, Kiss Nation. Schickt uns jetzt eure Ausrede. Ali 030 20 19 17 17. Und morgen um 8 Uhr gibt's den nächsten gelben Schein in Big Mo's Morning Show.

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1: Sido mit 1000 Tattoos hier auf Kiss FM am Mittwoch. Ich bin Cherry. Und Leute, wenn ihr gerade so ein bisschen unmotiviert im Büro hockt, ey, da habe ich gleich einen geilen Track für euch in der Playlist. Da hat man noch ein bisschen Bock zu dancen. Una a la vez von J Balvin und Ryan Castro. Gleich in der Kiss-Playlist.
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1: Heute mit mir, Sherry, Kiss Nation. Was geht ab? Ich wünsche euch einen wundervollen Mittwoch, kurz vor 12, kurz vor der Mittagspause. Leute, mal kurz Zeit, ein bisschen zu entspannen, sich geiles was zum Essen zu holen, ne? Habt ihr euch verdient. Und für euch in der Playlist jetzt der absolut geile Summertrack. Und ich hätte nicht gedacht, dass der Summertrack 2026 aus dem Deutschrap kommt, aber Summer Jam und Billa Joe haben da was Krasses gekocht. Das ist Kilimanjaro hier für euch auf Kiss. Let's go! 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

Ariana Grande, We Can't Be Friends hier auf KISS FM. Ich bin Sherry, das ist euer Mittwoch. 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Wenn ihr Bock auf Tickets habt und für eure Begleitung, dann schickt uns jetzt einfach das Stichwort Dance an die KISS Contact 030 2019 1717. Und jetzt zum musikalischen Reinkommen, Leute. Ein sehr, sehr geiler Track, und zwar von The Black Eyed Peas, My Hump.

0: Euer Mittwochmittag hier auf Kiss FM, 12.15 Uhr haben wir es. Ich bin Sherry, was geht ab?
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0: Oh, ja, so ein Trip jetzt nach Miami wäre schon sehr, sehr nice. Aber geht auch zum Hören. Apache 207 mit Miami gleich für euch in der KISS-Playlist. Erstmal schauen wir gemeinsam aufs Wetter, was da so abgeht.
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0: Aktuell hier im Berlin City haben wir es 24 Grad. Die Sonne ist am Scheinen, aber auch ein paar Wolken am Himmel. Aber heute überwiegend eigentlich in ganz Deutschland geiles Wetter, geile Temperaturen. Der Summer ist back. Morgen sogar bis zu 37 Grad, Leute. Es wird also wieder heiß. Heute kann es aber auch mal hier und da am Abend noch regnen. Also vielleicht einen kleinen Regenschirm mitnehmen, ein Jäckchen drüber ziehen. Da seid ihr auf jeden Fall safe.
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1: Es gibt einen riesigen Streit in der Fußballwelt, denn die FIFA plant Anteile der nächsten Fußballweltmeisterschaft zu verkaufen und jetzt ist plötzlich sogar von einem Boykott der WM die Rede. Erstmal zum Hintergrund. FIFA-Präsident Infantino will Anteile an der Fußballweltmeisterschaft an private Investoren verkaufen. Dafür soll eine neue Firma gegründet werden. Investoren könnten sich dann an den Einnahmen der WM beteiligen, also zum Beispiel an TV-Rechten oder Sponsorenverträgen. Die FIFA sagt, damit soll noch mehr Geld für den Fußball eingenommen werden. Kritiker sehen das aber ganz anders. Die UEFA, also der Europäische Fußballverband, findet, dass die WM kein Geschäftsmodell für Investoren sein darf. Sie sagt, niemand besitzt den Fußball, deswegen dürfe die FIFA ihn auch nicht verkaufen. Kritik gibt es auch an FIFA-Präsident Infantino selbst. Ihm wird ja schon länger vorgeworfen, den Fußball immer stärker zu kommerzialisieren, zum Beispiel mit immer größeren Turnieren und extrem teuren WM-Tickets. Mehrere Medien berichten jetzt, dass die UEFA noch diese Woche über ihre Reaktion beraten will. Dabei soll es auch um einen möglichen Boykott der Fußball-Weltmeisterschaft gehen.
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0: Leute, es gibt einfach diese Tage, da wacht man auf, man guckt aus dem Fenster und denkt sich, jetzt arbeiten? 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
0: 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Und Alisa hat schon mal vorgemacht und uns einen richtig vorgelogen. 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
3: Hey Boss, ich habe gegen den Säurer den ganzen Nacht gekämpft und wäre von ihm gefressen worden. Deshalb bin ich aus dem Bett gefallen und habe mir eine große Beule im Kopf geholt. Deswegen kann ich heute nicht zur Arbeit kommen.
0: Ey, Alisa, richtig geil, ja, gegen Dinosaurier zu kämpfen, ist schon crazy. Da kann man auf jeden Fall nicht arbeiten. 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

0: Post Malone und Swally Sunflower hier auf Kiss FM am Mittag. Mit mir, Sherry, was geht ab, Leute? Und gleich geht's weiter mit Mucke. French Montana, Max B und Rick Ross. Smoking Part 2, gleich in der Kiss-Playlist. Außerdem Nelly Furtado.
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2: Kiss Nation, was geht ab? Ich bin Sherry. Leute, wir müssen über eine Sache sprechen. FOMO im Sommer. Das ist ganz, ganz wild. Ey, man macht einmal Insta auf, alle sind weg, alle sind im Urlaub, Festival hier, da. Und wenn man einmal zu Hause hockt, ey, schlechtes Gefühl, einfach FOMO. Fear of missing out. Darüber quatschen wir gleich. Ihr seid nicht alleine. Erstmal gibt's Mucke auf die Ohren vom Baby Keem.

von Trettmann und Rinn hier auf Kiss FM. Das ist euer Mittwoch. Ich bin Sherry. Und Leute, kennt ihr dieses Gefühl? Man chillt einfach ganz entspannt mal zu Hause und dann geht man kurz auf Insta und TikTok und plötzlich, ey, FOMO-Gefühl. Fear of missing out. Plötzlich sind alle auf dem Festival, am See, Rooftops, im Urlaub und man denkt sich so, ey, warum bin ich nicht da? Ja, und genau das ist halt FOMO. Man hat irgendwie Angst, was zu verpassen. Ich muss sagen, Christian, bei mir ist es ganz schlimm. Ich bin ein ganz schlimmer FOMO-Mensch. Habt ihr das auch manchmal oder könnt ihr mittlerweile das so ganz entspannt ablassen? Also zu Hause bleiben, ohne das Gefühl haben, irgendwas zu verpassen. Wenn ja, schickt mal eine WhatsApp an die 030 20 19 17 17. Ich will eure FOMO-Stories wissen, weil wenn ja, was macht ihr dagegen? Oder seid ihr auch so ein FOMO-Typ wie ich? 030 20 19 17 17.

0: Rock FM. Das ist euer Mittwoch mit mir, Sherry. Was geht ab? Und gleich Olivia Dean mit ihrem iconic Track Man I Need. Und erstmal schauen wir aufs Wetter, denn Leute, es wird hot.
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0: Der Sommer ist zurück, Leute. Aktuell hier in Berlin City 27 Grad. Es ist heiß. Es sind zwar ein paar Wölkchen am Himmel, aber trotzdem nice Temperaturen. Heute überwiegend in ganz Deutschland.

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0: Ja, Leute, früher hieß es einfach blau machen. Heute nennt man es Selfcare oder Homeoffice. Und manchmal denken wir uns doch alle morgens, ey, ich pack's einfach heute nicht. Einfach mal liegen bleiben im Bett und chillen. Aber einen Buhmann gibt's natürlich und der hat was dagegen, und zwar Friedrich Merz.
1: Ein bisschen optimistischer sein, ein bisschen fröhlicher sein, vielleicht sogar ein bisschen mehr Spaß an der Arbeit haben.
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3: 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Ich wollte nur Bescheid geben, dass ich heute nicht zur Arbeit kommen kann. Ich habe gestern Abend nicht so gut gegessen, glaube ich. Irgendwie war da was faul und ich habe jetzt Bandscheibendurchfall oder dieses Hexenschiss oder wie das heißt. Und hab schon wieder irgendwie, weiß ich nicht, wieder eingeschissen, Scheiße.
0: Ey, Bombe! 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
1: Ihr könnt wieder das Jugendwort des Jahres wählen. Die Top 10 wurden vom Langenscheid Verlag rausgebracht. Und natürlich wurden sie von Susanne Daubner von der Tagesschau wieder vorgestellt.
2: 6-7. Crash out. Digger. Du bist gut genug. Gute Käse. Macker. Peak. Ragebait. Schere. Super.
1: 6-7 kennen inzwischen fast alle aus dem viralen Meme mit der Handbewegung. Crash Out heißt, jemand rastet komplett aus. Digger ist sowieso längst ein Klassiker unter den Jugendwörtern. Gute Käse sagt man, wenn etwas richtig gut ist. Macker erlebt gerade ein Comeback und wird wieder für Freund oder Crush gesagt. Peak heißt, besser geht's nicht. Ragebait sind Posts, die extra provozieren sollen. Schere bedeutet so viel wie mein Fehler. Super kommt aus dem Türkischen und heißt einfach super. Und dann ist da natürlich noch...
3: Du bist gut genug. Du bist gut genug.
1: Der Song von Kitsch Creek, Blumengarten und Shireen David ist einfach weltweit viral gegangen und jetzt auch als Jugendwort nominiert. Bis zum 20. August könnt ihr jetzt online abstimmen. Danach stehen dann nochmal die Top 3 zur Auswahl.
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0: Kiss Nation noch ein bisschen aushalten auf Arbeit, im Büro. Und dann geht's Richtung Feierabend. Das ist euer Mittwochmittag hier auf Kiss mit mir, Sherry. Und mit dem Track lässt sich doch aushalten. Die Die von Burna Boy und Shakira gleich in der Kiss-Playlist für euch.
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1: Buongiorno, buon mercoledì. Welcome, Kiss Nation. Es ist Mittwoch, der 29. Juli 2026. Bis um 18 Uhr live für euch aus dem Kiss Tower in Berlin-Steglitz. Show ist voll. Kiss FM Arbeitszeitbetrug. Klärt euch auch in gelben Schein bei uns. Außerdem natürlich noch die Fuck Your Hotline in nur drei Tracks. Direkt nach Party Next Door und Drake. Vorher Lizzo. Und das hier sind Tyler, Sarah Larson.

0: und Drake. Euer Home of Hip-Hop in R&B. Nicer Vibe, nicer Track für euren Weg Richtung Feierabend. 14 und 12 Minuten, Happy Mittwoch, der Gatsi ist Gianluca live. Und es wird Zeit, mal ordentlich Dampf abzulassen.
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0: Bye, bye, bye.
2: Ein Stopp!
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0: Eure einzige Gelegenheit, der ganzen Öffentlichkeit, so vielen, aber Millionen und Millionen Menschen zu sagen, wer ein dickes, fettes Fuck You verdient hat in euren Augen. 030 20 19 17 17, wir hören mal.
3: Hi, hier ist Anna aus Köln und ein großes Fuck You an das Girl, was sagt, dass ich mit ihrem Freund geflirtet hat, obwohl er eigentlich nur richtiger Huren war.
0: Schön gesagt. Nächstes.
4: Hi, ich bin hier die Vinilde und mein Fuck You geht auf jeden Fall an die Arbeit. An jeden einzelnen Vorstand, an jede einzige Vorgesetzte, an jeden da. Und ich hoffe für die, dass sie wirklich untergehen.
0: Word. Word, Digga. Sag ich nichts dazu. Gut gemacht. Nächstes.
5: Hey, hier ist Christian aus KW und Hello. Mein Fuck You geht raus an den Online-Händler, wo ich meinen neuen Fernseher bestellt habe, der letzten Freitag geliefert werden sollte und ich immer noch darauf warte, keinerlei Info gekriegt habe, wo das Ding ist. Es kann nicht sein. Wir haben bald wieder Freitag und er ist immer noch nicht da. Dickes, fettes Fuck You. Ich warte so lange auf dieses Scheiß-Paket.
0: Vor allem, kennt ihr das? Also ich fühle es zu 1000%. Man selbst schaut ja eigentlich kaum noch Fernsehen, so, wenn überhaupt. Hier Netflix, Disney Plus, Prime und die ganze Scheiße. Aber wenn dann der Fernseher mal kaputt ist, und das passiert ja relativ selten heutzutage, dann vermisst man den. Man will den haben und dann bestellt man sich für teuer Geld und dann kommt der nicht. 100% bei dir, ich fühl's. Kiss Nation, wer verdient in euren Augen ein dickes, fettes Fuck You? Lasst es mich wissen und schickt mir jetzt eure Sprachmemos an KISS Contact 030 20 19 17 17.

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0: For Macklemore, Ryan Lewis, Mary Lambert, Same Love auf Kiss FM, Home of Hip Hop and R&B. Hier ist Gianluca live für euch am Mittwochnachmittag. Ja. Ich kenne sie alle, Noch von Schulzeiten, klar, und natürlich auch aus jetzt Berufszeiten. Diese geilen Ausreden, so von wegen, ja, ich war gestern bei, keine Ahnung, Fastfood-Kette XY, Magen verdorben. Dabei hat man gar keinen Bock, zur Arbeit zu gehen. Oder, aua, Bauchschmerzen, Ohrläppchen versaut. Die Katze hat mir in die Schuhe geschissen, war mir aber neu. Aber Thema Ausreden, Krankschreibungen, ich glaube, da hat jemand momentan noch was dagegen, ne?
1: Wir schaffen die telefonische Krankschreibung ab und führen die Vorlage einer Arbeitsunfähigkeitsbescheinigung ab dem ersten Krankheitstag an. Wir können uns diesen Wettbewerbsnachteil nicht länger leisten.
0: Kein Problem, Kiss Nation, ihr bekommt den gelben Schein dann einfach von uns.
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0: Je wilder die Krankwache-Ausrede, umso besser. Es geht um einen gelben Schein bei KISS FM, der 200-Euro-Schein, ne? Der ist ja auch gelb. Und diese Ausrede hier ist bisher mein Highlight. Hört selbst, Kisserin Elisa war das.
3: Hey Chefe, tut mir leid, ich kann heute nicht arbeiten kommen. Meine Katze hat mir in jedes Paar Schuhe reingeschissen, das ich besitze. Und ich muss jetzt leider erstmal barfuß ein paar neue Schuhe kaufen gehen.
0: Großartig.
3: Sorry.
0: Und natürlich wird Kreativität, Elisa, mit 200 Euro, mit dem gelben Schein auf deinem Konto belohnt.
4: Ja, kann ich gut gebrauchen.
5: Hast du wirklich Katzen?
4: Ja, ich habe wirklich Katzen, aber die sind ganz lieb und machen immer da, wo sie hinmachen sollen.
5: Ich wollte gerade sagen. Aber nochmal kurz, was glaubst du denn, wie lange du jetzt ausfällst? Also realistisch, ne? Nur, dass wir damit planen können.
4: Ja, also ich denke mal vielleicht so eine Woche.
5: Okay, eine Woche. Dann nehmen wir dich aus allem raus, Elisa, ne? Und wir sehen uns dann nächste Woche wieder. Nimm dir mal die Zeit. Komm mal runter.
4: Ja, danke. Ich brauch unbedingt neue Schuhe. Also
6: dafür gibt's ja den gelben Schein.
4: Genau.
0: Saugeil gemacht. Glückwunsch, Elisa, zu deinem gelben Schein. Und Kiss Nation, ihr habt Bock, 200 Euro zu machen? Dann schickt mir jetzt per WhatsApp-Sprachmemo eure geilsten Krankmach-Ausreden an 030 20 19 17 17. Morgen ab 8 Uhr geht der nächste gelbe Schein, die nächsten 200 Euro raus an euch, die Kiss Nation, im Big Moose Morning Show, nur hier auf KISS FM.

0: Summer Track durch und durch. Geil, geil, geil. Danza Kuduro auf Kiss FM. 14 Uhr und 45 Minuten. Hier ist Gianluca Live. Gleich mit Outcast in der Playlist. Teddy Swims und noch viel, viel mehr.
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0: Ey, wettermäßig, was soll ich euch sagen? Es ist geil und zwar überall in der Kiss Nation. Höchstwerte heute zwischen, Achtung festhalten, 30 und 37 Grad. Das ist kein Spaß. Überall Sonne, kein Regen, kein Nischt. Alles cool, geht raus. Bitte, bitte denkt daran, ausreichend Wasser zu trinken, okay? Super wichtig, haltet euch irgendwie frisch und bleibt so gut es geht in klimatisierten Räumen. So gut es geht. Das wird die nächsten Tage nicht anders. Morgen knacken wir wieder 40 Grad in Frankfurt am Main, in Nürnberg, sogar in Hannover, in Leipzig, in Freiburg, im Breisgau, in Saarbrücken, Berlin, Hamburg 37 Grad. Also es wird heiß, heiß, heiß, heiß, heiß. Bitte achtet auf euch, okay? Und stay fresh.
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0: Gianluca Live für euch auf Kiss FM. Happy Mittwoch. Ragazzi, stellt euch vor, ihr rettet die ganze Welt und eure Freunde feiern euch dafür. Aber dann plötzlich, zu deren eigenen Schutz, werden ihre Gedächtnisse ausgelöscht und sie erinnern sich nicht mehr an euch.
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0: Genau das ist Peter Parker bzw. Spider-Man passiert. Spider-Man Brand New Day, der vierte Teil. Darin versucht er sich seinem Best Buddy und seiner eigentlichen Freundin wieder anzunähern, aber für sie ist er ein Fremder. Parallel zu dem Ganzen muss er auch noch gegen die Agenten des Bösen kämpfen und die Welt beschützen.
15: Hi, mein Name ist Peter Parker. Wir kannten uns mal. Ich bin Spider-Man.
16: Ich hab dir versprochen, dass ich dich beschützen werde. Bitte, du musst mir vertrauen. Komm jetzt.
17: Wir stehen vor einer Bedrohung. Eine, die jeder sein kann.
16: Willst du das wirklich tun, Scorpion?
17: Du denkst, ich bin Scorpion?
0: Ob er seine Freunde zurückgewinnt und nebenbei noch die Welt beschützen kann, das findet ihr selbst heraus in Spider-Man Brand New Day. Wir schicken euch ins Kino. Morgen Abend 19.50 Uhr Cineplex Spandau. Und wenn ihr diese Gratis-Tickets bekommen wollt, dann schickt mir jetzt ein Spinnen-Emoji an Kiss Contact 030 2019 1717.
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1: Mit Alex. Nach einer leichten Besserung in Teilen des Brandgebiets nahe der spanischen Hauptstadt Madrid sind mehr als 20.000 Menschen in ihre Häuser zurückgekehrt. Für weitere 20.000 gelten nach Behördenangaben vorerst keine Ausgangsbeschränkungen mehr. In Südwestfrankreich konnte die Feuerwehr die Brände zumindest aufhalten. Die deutsche Industrie baut weiter in großem Stil Arbeitsplätze ab. BMW will als letzter Autobauer bis Ende nächsten Jahres weltweit bis zu 8.000 Jobs streichen. In Deutschland will der Konzern rund die Hälfte der 85.000 Beschäftigten Abfindungsangebote machen. Seine Titel hat er längst eingebüßt. Nun arbeitet die City of London an einem Verfahren, um den früheren Prinzen Andrew Mountbatten-Windsor sein Ehrenbürgerrecht entziehen zu können. Die Verwaltung arbeitet nach eigenen Angaben an einem entsprechenden Verfahren. Andrew hatte sich trotz Aufforderung geweigert, die Ehrenbürgerschaft zurückzugeben.
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2: Kennt ihr das, wenn man in Beziehungen so Babysprache auf einmal spricht? Beziehungsweise beobachtet ihr das sowas? So, ich meine sowas wie, na Schatzi, ist dir ein bisschen kalt, brauchst du eine Decke? Oder, oh, Hilfe, Engelchen, magst du noch ein bisschen was essen? Boah, nee, hör auf, Digga. Kiss F. Babysprache in Beziehungen. Findet ihr das low-key süß oder sagt ihr, nee, das ist das Peinlichste, das Cringeste, was ich jemals erlebt habe? 030 2019 1717, wir quatschen in nur zwei Tracks.

0: Aber wenn ich dann sowas höre, dann, oh, dann rollt's mir die Fußnägel nach hinten, wirklich.
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0: Ihr habt es bestimmt schon beobachtet. Vielleicht seid ihr aber auch eines dieser Paare oder eine dieser Paare, die diese Babysprache an den Tag legen. Dieses, na Schatzi, willst du noch ein bisschen was essen? Hast du noch Hunger? Oh, Hilfe! Bitte, weg! Aber die Frage gebe ich euch weiter. Babysprache in der Beziehung, so auf niedlich, einen auf cute machen. Ist es cool? Findet ihr das süß? Oder sagt ihr, nee, das ist sowas von dermaßen hart peinlich, Digga. 030 20 19 17 17, ich habe mich mal umgehört.
2: Hi, ich bin Julia, ich komme aus Berlin und ich muss sagen, ich finde es ein bisschen cringe. Also vielleicht, wenn man dann selber in einer Beziehung ist, ist es was anderes. Aber wenn ich so Freundinnen beobachte, die es machen, finde ich schon cringe.
0: Ich verstehe auch den Grund nicht dahinter. Ich finde es auch maximal cringe. Ich verstehe halt nicht, warum soll ich mit einer erwachsenen Person so reden, als wäre sie ein Baby. Generell, warum rede ich mit Babys so? Na, willst du noch ein bisschen was trinken gehen? Also was ist denn das für eine lächerliche Kacke? Oder korrigiert mich, erklärt mir, warum ihr das so macht. 030 20 19 17 17, wir quatschen.

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0: World Final nach Zürich. Es geht also wirklich um alles. Und wenn ihr jetzt Bock habt auf die Tickets, auf unseren Nacken, für euch und eure Begleitung, dann schickt uns jetzt einfach das Wort Dance an KISS Contact 030 2019 1717.
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0: Was geht ab, Kiss Nation? Ey, ja, das Thema Work-Life-Balance, ne? Das ist so eine Sache. Work-Life-Balance, ich weiß, dass viele Boomer uns dafür belächeln, dass wir das sagen die ganze Zeit. Aber Work-Life-Balance heißt ja nichts anderes als, es soll eine geile, gesunde Balance geben zwischen der Arbeitszeit und Arbeitswelt und dem Privatleben, ne? Beides im perfekten Einklang, das ist Work-Life-Balance, wenn die funktioniert. Es gibt aber jemanden, der hat da was dagegen.
1: Für mich war Arbeit, ich sag's jetzt auch mal sehr salopp, nie eine unangenehme Unterbrechung meiner Freizeit.
0: Ja, ja.
1: Und deswegen kann ich auch mit dem Wort Work-Life-Balance so wenig anfangen. Es ist für mich Life-Balance.
0: Ja, sagt Bundeskanzler Friedrich Merz. Und versteht mich nicht falsch, Kiss Nation. Ich finde das geil, für euch zu moderieren. Ich finde das geil, für euch im Kiss-Tower Shit zu bauen und zu drehen und zu machen und zu tun. Aber ich hätte trotzdem gerne ein bisschen Privatleben. Und viele von euch in den Arztpraxen oder vielleicht in der Werkstatt oder im Uber oder sonst wo sehen das genauso, dass ihr einfach den Job liebt, aber vielleicht ein bisschen mehr vom Privatleben haben wollt. Deswegen machen ja viele krank. Keine Sorge, den gelben Schein, den holt ihr euch bei uns.
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0: Je kreativer und kranker, desto geiler für euch. Kiss FM Arbeitszeitbetrug. Euer gelber Schein hier bei uns auf Kiss FM. Natürlich reden wir vom 200-Euro-Schein, der ist ja auch gelb. Schickt uns eure besten Krankmachausreden. 030 20 19 17 17. Jetzt über Sprachmemo an Kiss Contact. So hat das nämlich Kisserin Elisa auch getan. Das war ihre Sprachmemo.
3: Hey Chefe, tut mir leid, ich kann heute nicht arbeiten kommen. Meine Katze hat mir in jedes Paar Schuhe reingeschissen, das ich besitze. Und
0: großartig.
3: Ich muss jetzt leider erstmal barfuß ein paar neue Schuhe kaufen gehen. Sorry.
0: Ja, und so eine Kreativität wird natürlich mit dem gelben Schein, also mit 200 Euro belohnt, Elisa.
4: Ja, kann ich gut gebrauchen.
5: Hast du wirklich Katzen?
4: Ja, ich habe wirklich Katzen, aber die sind ganz lieb und machen immer da, wo sie hinmachen sollen.
5: Ich wollte gerade sagen. Aber nochmal kurz, was glaubst du denn, wie lange du jetzt ausfällst? Also realistisch, ne? Nur, dass wir damit planen können.
4: Ja, also ich denke mal vielleicht so eine Woche.
5: Okay, eine Woche. Dann nehmen wir dich aus allem raus, Elisa, ne? Und
4: ja.
5: Wir sehen uns dann nächste Woche wieder. Nimm dir mal die Zeit. Komm mal runter.
4: Ja, danke. Ich brauch unbedingt neue Schuhe. Also...
6: Dafür gibt's ja den gelben Schein.
4: Genau.
0: Gut gemacht, Elisa. Der Kiss FM Arbeitszeitbetrug erklärt euch euren gelben Schein, eure 200 Euro hier bei uns und schickt uns jetzt eure besten Krankmachausreden. 030 20 19 17 17. Morgen ab 8 Uhr in Big Mo's Morning Show geht der nächste gelbe Schein an eine oder einen von euch raus.

0: Künstlerin. Espresso bei uns in der Kiss of Fame Playlist. Auf ganz entspannt in die letzten paar Stunden im Job. Hier ist Gianluca live gleich mit Vanilla Ice in der Playlist. French Montana und noch viel, viel mehr.
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0: Es ist heiß. Überall in der Kiss Nation, Ragazzi. Mauern 6 vor. Heute Topwerte zwischen 30 und Achtung 37 Grad. Sonne überall, kaum Wolken, alles cool. Morgen wird es aber noch krasser. Morgen 37 bis 39 Grad. Wir kratzen an den 40 Grad erneut. Heißt für euch, bitte, bitte, heute genauso wie morgen. Viel trinken, keep yourself fresh, geht schwimmen, wenn ihr könnt, Schwimmbad, See, völlig egal, an Weiher, Barbecue-Partys könnt ihr machen. Am besten in klimatisierten Räumen aufhalten, so gut es natürlich geht, okay? Und morgen Abend aber schon das erste Refreshment von der Natur aus. Ja, die ersten Sommergewitter sind natürlich wieder am Start und das wird auch bis einschließlich Samstag sehr, sehr wechselhaft bleiben. Temperaturen bleiben aber weiterhin nice eigentlich, ironischerweise zwischen 26 und 31 Grad, aber eben mit Sommergewittern, okay?
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2: 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Aber bei Deo-Creme bin ich persönlich raus.
3: Die ist halt crazy. 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
2: Aber es ist richtig eklig, da unten in dieser Achselritze sich einzucremen.
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1: Mit Alex. Die Unionsfraktion im Bundestag hat den bisherigen Kanzleramtsminister Thorsten Frey zum neuen Chef gewählt. Frey erhielt bei einer Sondersitzung knapp 92% der Stimmen. Sein Vorgänger Jens Spahn war Mitte Juli zurückgetreten. Er hatte seinen Sohn von einer US-Leihmutter austragen lassen. Nach wenigen Tagen Ruhe ohne Attacken hat der Iran die US-Armee wieder angegriffen. Der versuchte Überraschungsangriff auf US-Streitkräfte sei abgewehrt worden, erklärte das US-Regionalkommando CENTCOM. Ziel des Angriffs waren demnach Stellungen in Jordanien. Nahezu zeitgleich flogen die USA und Saudi-Arabien nach eigenen Angaben Angriffe auf eine pro-iranische Miliz im Irak. Dieser Fund lag wohl länger im Sandkasten als das meiste andere Spielzeug. Ein 6 Jahre alter Junge hat auf dem Außengelände einer Kita im hessischen Echzell-Bingenheim eine römische Münze gefunden. Er dürfte zu den jüngsten Findern aller Zeiten gehören. Das spätrömische Fundstück ist rund 1700 Jahre alt.
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2: Ragazzi, wenn Pärchen untereinander in Babysprache sprechen, Bruder, das ist das Unangenehmste, was ich mir jemals vorstellen kann. Wirklich. Also checkt ihr? Babysprache so, duzi du na, willst du noch was essen, willst du noch was trinken, wollen wir noch ein bisschen rausgehen? So ein Scheiß, Alter. Ich finde das maximal peinlich. Aber wie seht ihr das? Babysprache in Beziehungen, cool oder cringe? Wir quatschen darüber in nur 2 Tracks.

0: Grande einfach immer geil, klingt immer Bombe. Ihr könnt mir erzählen, was ihr wollt, egal ob Save Your Tears ist im Remix oder Die For You. Unfassbar nice. Das ist R&B, Ladies and Gentlemen. Euer Home of Hip-Hop und R&B, Kiss FM. Nur so eine Mucke bei uns. Wir wechseln mal komplettes Thema. Weg von The Weeknd und Ariana hin zu Thema Beziehungen und wie man so miteinander umgeht, beziehungsweise wie man so miteinander spricht.
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0: Es gibt Variante A mit: Ey Schatz, hast du Bock aufs Essen zu gehen? Ja klar, gerne Schatz, ich freue mich auf heute Abend. Bussi, bis später. Dann gibt's Variante B mit: Schatz, hast du Bock zu gehen? Hast du Hunger? So ein Scheiß, diese Kack-Babysprache. Ihr seid erwachsene Menschen und redet miteinander, als wärt ihr ein paar Monate alt. So, verständigt euch mal, redet doch Deutsch. Checkt ihr, was ich meine? Babysprache in Beziehungen. Cringe des Todes oder irgendwie süß? Wie steht ihr dazu? Am Kiss Contact, Alan aus Berlin, und ich kann mir vorstellen, wie du darüber denkst.
2: Wahrscheinlich überrasche ich dich jetzt, aber ich finde das mega, wenn der Humor so ausgereift ist zwischen einem Pärchen, dass die auch mal mit Babysprache miteinander kommunizieren können. Ich gebe dir mal ein Topic. Stell dir ein, je älter, desto besser übrigens. Also stell dir mal ein 70-jähriges Ehepaar vor, die 50 Jahre verheiratet sind. Der Mann meckert ein bisschen, die Frau meckert mit dem Mann so ein bisschen und der macht zurück. Also der veräppelt die so ein bisschen. Und die Frau reagiert cool und macht das zurück. Und wenn ich das live sehen würde, sowas picture ich mir manchmal mal in Vorstellung.
0: In dem Kontext ist es ja auch ganz funny. Aber was ich meine, ist eher sowas wie: Oh Schatzi, magst du noch ein bisschen Eiscreme? Oh, da krieg ich ja, da roll ich die Fußnägel nach hinten, Alan.
2: Nee, das geht nicht. Okay, da darf ich mal dann raus.
0: Aber egal wer, ne? Egal wer, Mann, Frau, dazwischen, außerhalb, wenn sie sagen: Möchte mein Schatzi noch die Decke haben? Ist kalt? Oh, hör auf!
2: Am besten noch sowas wie Engelchen, also Engel noch verniedlichen. Also, oh Gott,
0: Engelchen,
2: nee,
0: Engelchen, hast du schlecht geschlafen?
2: Ja, da bin ich raus, da bin ich auch raus, ja.
1: Jetzt brandneu, Ira Star.

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0: Ey, stell dich mal vor, den Song auf voller Lautstärke, auf so zwei, drei fetten Boxen am Strand. Ballert, Drink in der Hand, 35 Grad, Sonne, feiern in Dalton mit Versprich mir. Kiss Nation, Gianluca live für euch am Start. Und offenbar habe ich ein bisschen was ausgelöst, ne? Thema Babysprache, Beziehungen, ne? Tutsi, tutsi, tutsi.
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0: Ich finde es todespeinlich. Warum kannst du nicht, also wirklich, warum kann man nicht normal miteinander reden? Erwachsene Leute. Schatz, hast du Bock rauszugehen später? Schatz, ist dir kalt? Hast du Hunger? Soll ich dir was zum Trinken bringen, zum Essen? Keine Ahnung. Und ich, na, hat mein Babylein noch ein bisschen Hunger? Na, wollen wir noch ein bisschen was machen? Also so eine Scheiße, wirklich so eine unnötige Kacke. Babysprache in Beziehungen, cool oder cringe?
2: Oh mein Gott, ich finde es ganz, ganz furchtbar.
0: Danke.
2: Und erinnert mich an eine Zeit vor, ich glaube so vor 15 Jahren, 10, 15 Jahren, ja. Da hatte tatsächlich ein Familienmitglied, eine Partnerin gehabt, die ausschließlich in Babysprache sowohl mit ihm als auch mit meinen Eltern gesprochen hat.
0: Was?
2: Und es hat mich so aggressiv gemacht, das könnt ihr euch gar nicht vorstellen. Also Babysprache, absolutes No-Go.
0: Sagt Sani aus Berlin. Okay, mit den Eltern ist aber schon wild, ne? Also wenn man mit den Eltern so spricht, das ist schon crazy shit. Also dafür braucht man Eier. Enzo aus Reinickendorf sagt.
3: Hi, ist der Enzo aus Reinickendorf. Also ich finde, dass Babysprache der Beziehung eigentlich gar kein Problem ist. Ich wüsste zwar jetzt nicht, wann, in welchen Situationen das jetzt so angewendet werden sollte.
0: Naja,
3: ich meine, ich habe nichts gegen lustige Unterhaltungen. Da kann das gerne mal passieren.
0: Okay. We listen and we don't judge. Wie seht ihr das? Babysprache in Beziehungen. Cool oder ein bisschen peinlich?
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0: Klingel durch 030 20 19 17 17 am Kiss Contact oder schickt Sprachmemos auf WhatsApp.
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Aokis Nation, jetzt erstmal nicht so geile Nachrichten aus der Musikwelt, denn einer der ganz, ganz Großen ist von uns gegangen. Er hat in den 90ern den French Touch, so nennt man diese EDM oder Electronic Dance Music Bewegung, die sich da während dieser Eurodance-Zeit 90er bis Anfang 2000er durchgeboxt hat, zusammen mit Daft Punk. Er war einer der ganz Großen, die ganz, ganz vorne dran waren und mit Hits wie Nightcall, der unter anderem im Hollywood-Film Drive mit Ryan Gosling zu hören war, wurde er weltberühmt. Der DJ Kavinsky ist verstorben. Die französische Zeitung Le Figaro hat berichtet, dass ein Nachbar aufgefallen ist, dass er ein paar Tage irgendwie, dass er nicht mehr gesehen hat und irgendwas stimmt da nicht. Und Kavinsky hat auch seit einigen Tagen immer wieder über so Kopfschmerzen geklagt und so. Dann wurde er leblos eben in der Wohnung gefunden. Man vermutet jetzt Schlaganfall, ist alles noch nicht so ganz sicher. Polizei ist da gerade mal mitteln und so. Aber mega scheiße, Alter. Mega scheiße. Ist einer der ganz Großen, wie gesagt, auf dem Level von Daft Punk zu stellen, mindestens. Er ist auch Inspo für Lady Gaga. Lady Gaga sagt es immer wieder, dass sie sehr viel Inspiration durch Kavinsky zieht. The Weeknd, ne? Wenn ihr den Song jetzt gleich hört, den ich euch spiele in der Playlist. The Weeknd war auch einer der ersten, der gepostet hat. Rest in Peace, Bruder. Sehr, sehr viel Inspo von ihm. Also einer der ganz, ganz Großen hat uns verlassen. Und ihm zu Ehren, Rest in Peace, Alter. Wo auch immer du bist. Jetzt für euch in der KISS-Playlist Suburbia. Damit ihr mal checkt, was für einen krassen Einfluss der hatte auf alle anderen Künstler, die ihr sonst bei uns in der KISS-FM-Playlist hört.

0: Bad Moms Jay. OMG mit einem so geilen Track. Fresh Beat hier auf KISS FM. Gianluca live für euch um 16:41. Gleich mit Addison Rae, Diet Pepsi in der Playlist. Außerdem Get a Superstar, Another Lover und noch viel, viel mehr.
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0: Es ist heiß. Überall in der KISS Nation Temperaturen zwischen 29 und 35 Grad. Nur im Süden ist es heißer. Wie immer Freiburg, wie immer Stuttgart, wie immer Nürnberg. Alles cool. Ihr braucht heute keinen Regenschirm. Morgen auch nicht. Bis zum Abend. Morgen wird es brutal heiß, Leute. Morgen fast bis zu 40 Grad. Es wird wirklich bodenlos heiß. Ich liebe es. Viele von euch mögen es nicht. Und dann kommt die Abkühlung. Vereinzelt Sommergewitter in der KISS Nation. Das zieht sich auch bis einschließlich Samstag so, dass es weiterhin wechselhaft bleibt. Aber temperaturenmäßig weiterhin nice. 26 bis 29 Grad, Freitag und Samstag. Anyway, wir genießen heute, wir genießen morgen. Sommer ist genau dafür da.
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1: Mit Alex. Nach einer leichten Besserung in Teilen des Brandgebiets nahe der spanischen Hauptstadt Madrid sind mehr als 20.000 Menschen in ihre Häuser zurückgekehrt. Für weitere 20.000 gelten nach Behördenangaben vorerst keine Ausgangsbeschränkungen mehr. In Südwestfrankreich konnte die Feuerwehr die Brände zumindest aufhalten. Die deutsche Industrie baut weiter in großem Stil Arbeitsplätze ab. BMW will als letzter Autobauer bis Ende nächsten Jahres weltweit bis zu 8.000 Jobs streichen. In Deutschland will der Konzern rund die Hälfte der 85.000 Beschäftigten Abfindungsangebote machen. Seine Titel hat er längst eingebüßt. Nun arbeitet die City of London an einem Verfahren, um den früheren Prinzen Andrew Mountbatten-Windsor sein Ehrenbürgerrecht entziehen zu können. Die Verwaltung arbeitet nach eigenen Angaben an einem entsprechenden Verfahren. Andrew hatte sich trotz Aufforderung geweigert, die Ehrenbürgerschaft zurückzugeben.
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2: Das Schönste auf der Welt ist was? Richtig, wenn Menschen sich lieben, oder? Dai, l'amore va oltretutto. Liebe geht über alles und jeden. Mein Problem dabei ist nicht, dass Beziehungen so stattfinden, wie sie stattfinden. Mein Problem ist, dass manche Pärchen es einfach wild übertreiben. Was meine ich damit? KSF. Schatzi, Schatzi, hast du noch Hunger? Soll ich dir eine Decke bringen? Ist dir noch kalt? Diese scheiß Babysprache unter Erwachsenen check ich nicht. Ich find's nicht süß, ich find's nicht geil. Babysprache in Beziehungen, cool oder maximal cringe? 030 20 19 17 17. Wir quatschen in nur zwei Tracks.

0: Das Schönste, was wir Menschen können, ist zu lieben, oder? Los so, nein. Amore, amore, amore. Das Ding ist nur, und es ist kein Allmann-Ding oder sonst was, nein, das ist wirklich ein internationales Ding in Beziehungen. Gibt es dieses eine Kackpärchen, das in Babysprache miteinander spricht? Sowas wie... Na, Schatzilein, bist du ein bisschen müde? Soll ich ein bisschen das Licht ausmachen, ja, damit du einschlafen kannst? Was ist denn das für eine Scheiße? Ihr seid erwachsene Leute. Ich denke mir dann immer so, sag mal, geht's noch? Babysprache in Beziehungen. Süß oder peinlich des Todes?
1: Ich bin Jonathan, ich komme aus Berlin. Ich finde es jetzt nicht unbedingt schlimm. Das kann jeder machen, wie er will. Wenn es zu viel ist, dann ist es vielleicht ein bisschen unangenehm, aber ist mir ja eigentlich egal, was Leute in ihrer Beziehung so machen.
0: Ja, mir ist es auch herzlich egal. Trotzdem fuckt mich das ab, wenn 2 Meter neben mir die Cousine mit dem Partner spricht, als wäre er, keine Ahnung, 3 Monate alt.
2: Hi, ich bin Julia, ich komme aus Berlin und ich muss sagen, ich finde es ein bisschen cringe. Also ja, vielleicht, wenn man dann selber in einer Beziehung ist, ist es was anderes, aber wenn ich so Freundinnen beobachte, die es machen, finde ich schon cringe.
0: Komm mal, pass auf, also ja, es soll jeder machen, jeder leben und leben lassen, sagt man so schön, ne? Aber es gibt doch, keine Ahnung, es gibt doch so Grundregeln im Leben, rede nicht wie ein Baby, wenn du fucking 40 bist, so, checkst du? Oder 18 oder keine Ahnung, vielleicht ist es einfach nur so mein Ding, vielleicht regt mich das einfach mehr auf, als es sollte. Mein Arzt hat gesagt, ich soll auf meinen Blutdruck achten, ne? Feierabend. 030 20 19 17 17. In Beziehungen in Babysprache sprechen. Cool oder cringe?
3: Jetzt brandneu. 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

0: Lautsprecher gehört haben. Geiler Track. Gianluca live für euch auf Kiss FM. Apropos Fußball, apropos WM. Es bahnt sich wirklich eine Vollkatastrophe an für alle Fußballfans. Und Insider berichten von einer sogenannten Atombombe für den Fußball. Und verantwortlich dafür ist natürlich wer? Richtig, einer der korruptesten Menschen auf diesem Planeten. FIFA-Präsident Gianni Infantino. Was da geplant ist und warum das auf uns alle einen krassen Effekt haben würde, das erklärt uns Kollegin Michelle aus den News.
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2: Es gibt einen riesigen Streit in der Fußballwelt, denn die FIFA plant Anteile der nächsten Fußballweltmeisterschaft zu verkaufen und jetzt ist plötzlich sogar von einem Boykott der WM die Rede. Erstmal zum Hintergrund. FIFA-Präsident Infantino will Anteile an der Fußballweltmeisterschaft an private Investoren verkaufen. Dafür soll eine neue Firma gegründet werden. Investoren könnten sich dann an den Einnahmen der WM beteiligen, also zum Beispiel an TV-Rechten oder Sponsorenverträgen. Die FIFA sagt, damit soll noch mehr Geld für den Fußball eingenommen werden. Kritiker sehen das aber ganz anders. Die UEFA, also der Europäische Fußballverband, findet, dass die WM kein Geschäftsmodell für Investoren sein darf. Sie sagt, niemand besitzt den Fußball, deswegen dürfe die FIFA ihn auch nicht verkaufen. Kritik gibt es auch an FIFA-Präsident Infantino selbst. Ihm wird ja schon länger vorgeworfen, den Fußball immer stärker zu kommerzialisieren. Zum Beispiel mit immer größeren Turnieren und extrem teuren WM-Tickets. Mehrere Medien berichten jetzt, dass die UEFA noch diese Woche über ihre Reaktion beraten will. Dabei soll es auch um einen möglichen Boykott der Fußball-Weltmeisterschaft gehen.
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0: Summer Track of the Year wird Summer Jam und Billa Joe. Geile Nummer. Kilimanjaro bei viel Sonne und über 30 Grad in der Kiss Nation. Hier ist Gianluca live. Und wie wichtig ist es, nach der Arbeit auch noch ein geiles, gesundes Privatleben zu haben, ne? Work-Life-Balance, ne? Das ist ein Begriff. Den benutzen wir seit einigen Jahren, um im Idealfall festzustellen, okay, Arbeit und Privatleben sind perfekt ausbalanciert. Steht in einem guten Verhältnis zueinander. Aber es gibt einen Boomer und es ist der oberste aller Boomer, den Boomer-König oder sollte ich sagen den Boomer-Kanzler. Der sieht es ein bisschen anders. Für den gibt es sowas wie Work-Life-Balance gar nicht.
1: Für mich war Arbeit, ich sage es jetzt auch mal sehr salopp, nie eine unangenehme Unterbrechung meiner Freizeit. Mhm. Deswegen kann ich auch mit dem Wort Work-Life-Balance so wenig anfangen. Es ist für mich Life-Balance.
0: Ja, und dann wundern, warum sich die Leute krank schreiben lassen, weil einfach der ganze Stress zu viel ist und weil sie einfach mal ein, zwei Tage durchatmen wollen. Gelber Schein ist sowieso so eine Geschichte für den ollen Herrn Bundeskanzler. 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
0: Je absurder und wilder die Krankheitsausrede, umso besser. Beziehungsweise die Krankmachausrede. Seid kreativ und tobt euch aus. Schickt uns alles zu am Kiss Contact 030 20 19 17 17. Dann gibt's für euch den gelben Schein. 200 Euro natürlich, ne? Der Schein ist ja auch gelb. Machst du so wie Baran beispielsweise?
3: Moin, Chef. Ich wollte nur Bescheid geben, dass ich heute nicht zur Arbeit kommen kann. Ich habe gestern Abend nicht so gut gegessen, glaube ich. Irgendwie war da was faul und ich habe jetzt Bandscheibendurchfall oder dieses Hexenschiss oder wie das heißt. Und hab schon wieder irgendwie, weiß ich nicht, wieder eingeschissene Scheiße.
0: Die Frage, die ich Baran aber sehr gerne stellen würde, ist, war der wirklich auf dem Scheißhaus und hat es nur für die Aufnahme aufgenommen, damit er die 200 Euro kriegt? Also Kreativität würde sowieso belohnt, ne? Verdienter gelber Schein, verdiente 200 Tacken für dich, Kiss Nation, und das könnt ihr doch genauso gut. Klärt euch euren gelben Schein hier auf Kiss FM. Kiss FM Arbeitszeitbetrug 030 20 19 17 17. Schickt alle Ausreden jetzt per Sprachmemo rüber, denn den nächsten gelben Schein, die nächsten 200 Euro, die gibt es für euch morgen ab 8 Uhr, nur in Big Mo's Morning Show, nur hier auf Kiss FM.

0: So ein geiler Hip-Hop-Track. Fat Joe, Young Miami, Jada Kiss auf Kiss FM. Was geht ab, Kiss Nation? Ihr habt gerade Victory Lap gehört, ein Fresh Beat. Ey, yo, und gleich Gata Only, My Love, nicer Classic von Justin Timberlake und T.I., Lacazette und noch viel, viel mehr.
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0: Gianluca live für euch auf Kiss FM am Mittwoch, dem 29. Juli. Wie wird's Wetter?
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0: Es ist geil. Überall geil viel Sonne, kaum Wolken. Es bleibt trocken und heiß bei maximal 35 Grad in der Kiss Nation. Morgen genauso heiß weiter. Beach Vibes noch. Noch und nöcher, wei, wei, wei, wei! Bis zu 39 Grad, also geht raus, Schwimmbad, völlig egal, was ihr macht, stay fresh, denn morgen Abend ist auch schon wieder vorbei. Einzelne Sommergewitter zu erwarten, Ragazzi, bis einschließlich Samstag, deswegen genießt es heute und morgen.
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1: Mit Alex. Die Unionsfraktion im Bundestag hat den bisherigen Kanzleramtsminister Thorsten Frey zum neuen Chef gewählt. Frey erhielt bei einer Sondersitzung knapp 92% der Stimmen. Sein Vorgänger Jens Spahn war Mitte Juli zurückgetreten. Er hatte seinen Sohn von einer US-Leihmutter austragen lassen. Nach wenigen Tagen Ruhe ohne Attacken hat der Iran die US-Armee wieder angegriffen. Der versuchte Überraschungsangriff auf US-Streitkräfte sei abgewehrt worden, erklärte das US-Regionalkommando CENTCOM. Ziel des Angriffs waren demnach Stellungen in Jordanien. Nahezu zeitgleich flogen die USA und Saudi-Arabien nach eigenen Angaben Angriffe auf eine pro-iranische Miliz im Irak. Dieser Fund lag wohl länger im Sandkasten als das meiste andere Spielzeug. Ein 6 Jahre alter Junge hat auf dem Außengelände einer Kita im hessischen Echzell-Bingenheim eine römische Münze gefunden. Er dürfte zu den jüngsten Findern aller Zeiten gehören. Das spätrömische Fundstück ist rund 1700 Jahre alt.
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2: Einen wunderschönen Mittwoch, Freunde. Feierabend ruft. Wird Zeit, den Stress von der Arbeit loszulassen und einfach die freie Zeit zu genießen. Ich begleite euch bei euren Feierabendplänen und das natürlich mit nicen Tracks. Wir gehen direkt rein mit Good Flirts von Kendrick Lamar und Baby Keem auf KISS FM.

0: atzig, fotzig oder mausig. Das ist der Test, den gerade alle machen. Das ist Get On Ready mit Malisha. Was geht? Ey, dieser Test ist gerade komplett viral auf TikTok. Ihr könnt den online machen. Ich habe ihn auch schon gemacht. Und ich bin fotzig. Ich weiß gar nicht genau, was das bedeutet. Julia ist hier bei mir im Studio. Was geht?
1: Hi.
0: Ich würde den Test auch gerne mit dir machen.
1: Ja, let's go.
0: Aber lass mal vorher erstmal darauf eingehen, was bedeutet atzig? Atzig ist ja eigentlich so cool sein, ne?
1: Cool sein, irgendwie alles ist einem so ein bisschen egal und sowas würde ich sagen.
0: Mausig ist, wenn du süß bist.
1: Wenn du süß bist, wenn du viel Wert auf Details legst und eher so ja, ganz lieb bist.
0: Und fotzig ist so eine Baddie, oder?
1: Ja, voll.
0: Also bin ich eine Baddie?
1: Du bist eine Baddie.
0: Aber ich muss sagen, ich bin es auch nur zu 38%. 31% bin ich atzig und 31% mausig. Also ich bin ausgeglichen.
1: Du bist ein bisschen von allem.
0: Okay, let's go. Was zockst du am liebsten? Animal Crossing, Sims oder Goat Simulator?
1: Ja, dann muss ich sagen Animal Crossing.
0: Welche Schuhe ziehst du an? Loafers, Cowboy Boots oder Nike Shocks?
1: Loafer.
0: Dein nächster Urlaub geht ins Allgäu, auf Malle oder nach Marseille?
1: Dann würde ich sagen Allgäu.
0: Crazy, okay. Welches Spaßgetränk trinkst du am liebsten? Club Mate, Eis Matcha Latte oder Völkel Biozisch?
1: Eis Matcha Latte.
0: Dein Celebrity Crush? Tom Holland, Margot Robbie oder Jonas Schulze?
1: Margot Robbie, die ist Hammer.
0: Diese Blumen bekomme ich am liebsten geschenkt. Tulpen, Lilien, fleischfressende Pflanze.
1: Lilien.
0: Hier hatte ich das letzte Mal Sex. Zu Hause im Bett, auf der Clubtoilette, im Auto.
1: Zu Hause im Bett.
0: Du bist mausig!
1: Oh mein Gott, als hätte man es nicht ahnen
0: können. Aber auf jeden Fall nicht zu 100%. Du bist nur zu 54% mausig.
1: Okay.
0: Zu 33% bist du fotzig und zu 13% atzig.
1: Nice.
0: Hier steht noch, du bist die Person, die Pflaster dabei hat, Snack teilt und mit allen Hunden auf der Straße redet. Du wirkst harmlos, aber genau deshalb vertraut dir jeder sofort.
1: Genau so, ich bin die fotzige Maus.
0: Ich lieb's, aber ey, ist doch cute.
1: Total.
0: Ey, danke dir. Jetzt weißt du, was du bist. Und an euch, Kiss Nation, macht diesen Test. Guckt, ob ihr fotzig, mausig

0: Heidi Sprims hat seine Europa-Tour angekündigt. Nächstes Jahr im März kommt er für 4 Konzerte nach Deutschland. Sein Track Mr. Know-It-All gleich hier für euch in der KISS-Playlist.
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0: Freunde, der Sommer ist back. Es ist heiß draußen. In Berlin und Hamburg sind um die 30 Grad. Und Richtung Süden wird es natürlich

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0: Buddy Go von Molly und Tyler hier auf KISS FM am Mittwochabend. Das ist Get On Ready mit Malisha. Was geht? Ey, gerade jetzt, wo das Wetter so gut ist, fühlt sich Feierabend noch besser an. Und morgen zur Arbeit gehen, bockt eigentlich gar nicht bei der Hitze. 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

0: hier beim Home of Hip-Hop und R&B. Ich bin Malisha. Was geht?
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0: Toasty Slide. Ein absoluter Klassiker von Drake. Gleich hier für euch in der Playlist.
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1: Was geht, Friends? Ich hoffe, ihr genießt euren Abend, habt noch ein bisschen was vom guten Wetter. Und ey, good news, wir haben die Hälfte der Woche durch. Die letzten zwei Tage kriegen wir auch noch hin. Wir gehen in die Playlist mit Girls Power. Das ist She Did It Again von Tyler und Sarah Larsen auf KISS FM.

0: Love You Anyway von Benno hier auf KISS FM. 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Die WM ist seit fast 2 Wochen durch, aber was passiert jetzt mit der WM? Michelle von den News erzählt's euch.
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2: Es gibt einen riesigen Streit in der Fußballwelt, denn die FIFA plant, Anteile der nächsten Fußballweltmeisterschaft zu verkaufen. Und jetzt ist plötzlich sogar von einem Boykott der WM die Rede. Erstmal zum Hintergrund. FIFA-Präsident Infantino will Anteile an der Fußballweltmeisterschaft an private Investoren verkaufen. Dafür soll eine neue Firma gegründet werden. Investoren könnten sich dann an den Einnahmen der WM beteiligen, also zum Beispiel an TV-Rechten oder Sponsorenverträgen. Die FIFA sagt, damit soll noch mehr Geld für den Fußball eingenommen werden. Kritiker sehen das aber ganz anders. Die UEFA, also der Europäische Fußballverband, findet, dass die WM kein Geschäftsmodell für Investoren sein darf. Sie sagt, niemand besitzt den Fußball, deswegen dürfe die FIFA ihn auch nicht verkaufen. Kritik gibt es auch an FIFA-Präsident Infantino selbst. Ihm wird ja schon länger vorgeworfen, den Fußball immer stärker zu kommerzialisieren, zum Beispiel mit immer größeren Turnieren und extrem teuren WM-Tickets. Mehrere Medien berichten jetzt, dass die UEFA noch diese Woche über ihre Reaktion beraten will. Dabei soll es auch um einen möglichen Boykott der Fußball-Weltmeisterschaft gehen.
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0: Show Me von Kid Ink und Chris Brown hier beim Home of Hip Hop und R&B. Das ist Get Unready mit Malisha. Was geht? Another Lover. Absolut nicer R&B-Track gleich hier für euch in der Kiss FM Playlist.
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1: 3D von Young Cook und Jack Harlow hier auf Kiss FM am Mittwochabend. Das ist Get Unready mit Malisha. Was geht? Ihr genießt wahrscheinlich gerade alle schön euren Abend, die freie Zeit, die ihr habt, und der Gedanke an morgen früh wieder aufstehen bockt irgendwie gar nicht. Morgen einfach mal nicht zur Arbeit zu gehen und krank zu machen, wäre schon sehr verlockend. 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

0: So klingt euer Abend hier auf Kiss FM. Ich bin Malisha. Schön, dass ihr am Start seid. Richtig Oldschool-Hip-Hop-Vibes von French Montana, Max B und Rick Ross. Smoking Part 2 hört ihr gleich hier in der Playlist. Und wenn ihr Bock auf richtigen Oldschool-Hip-Hop habt, dann checkt ab 20 Uhr die Oldschool-Beats hier auf Kiss FM.
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1: it. Yes, Sir. Jetzt heißt es 2 Stunden lang nostalgisch sein und an Back in the Days denken. Ihr bekommt eure Favorite Hip-Hop- und R&B-Tracks aus den 90ern und 2000ern. Das ist die perfekte Playlist für euren Abend. Wir gehen direkt rein mit Hey Daddy von Usher auf KISS FM.

I'm Real von J-Lo und Ja Rule hier bei den Oldschool Beats mit Malisha. Ein Jahr bevor der Song veröffentlicht wurde, hat Pharrell Williams seine Debütsingle rausgebracht. Also seine allererste Single, die er als Sänger und nicht als Produzent veröffentlicht hat. Bei dieser einen Single sollte es auch eigentlich bleiben. Er war überzeugt davon, dass das ein einmaliges Projekt sein sollte, weil er sich gar nicht als Solokünstler gesehen hat. Der Track war aber viel zu erfolgreich, um nicht noch ein paar mehr Banger rauszubringen. Fronten featuring Jay-Z hört ihr jetzt hier auf KISS FM.

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Baby Be Mine von 50 Cent und Neo hier bei den Oldschool Beats auf Kiss FM. Mein Name ist Malisha. Nice, dass ihr am Start seid. 1999 hat Nas einen Song rausgebracht, den er absolut nicht mag. Nas ist ja eigentlich für seinen tiefgründigen und politischen Rap bekannt. Und der Song gibt sehr happy Vibes und gibt so richtig Bock zu tanzen. Selbst Katy Perry wurde von dem Song überzeugt. Sie hat einfach erzählt, dass der Song die Inspo für diesen Track hier war. So you wanna play with magic. 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Dark Horse von Katy Perry und Juicy J. Auch wenn Nas den Song nicht mag, wir alle lieben ihn. Hier ist You Own Me featuring Gina Wine auf Kiss FM.

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1: That's right, das hier sind die Songs, die ihr in eurer Kindheit oder Jugend gehört habt und immer noch unnormal feiert. Also lehnt euch zurück und genießt die letzte Stunde mit euren Favorite Oldschool Beats. Wir gehen rein mit Crazy in Love von Beyoncé und Jay-Z auf KISS FM.

selbst. Und jetzt? Ich kenne mittlerweile gar keine Musikvideos mehr von den aktuellen Songs. Ashanti hat 2003 nicht nur ein einfaches Musikvideo rausgebracht, sondern einen ganzen Kurzfilm. Darin spielt sie eine erfolgreiche Künstlerin, die von ihrem eifersüchtigen Freund physisch und psychisch misshandelt wird. Der Kurzfilm war so krass, dass er sogar in manchen Kinos in Amerika lief. Und sie hat den Lifetime Channel Achievement Award verliehen bekommen für ihren Mut, das damalige Tabuthema häusliche Gewalt so prominent anzusprechen. Hier ist Rain On Me von Ashanti auf KISS FM.

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Resolution hier bei den Oldschool Beats mit Malisha. Mittlerweile ist es so normal, dass Künstler sich musikalisch ausprobieren. Popkünstler machen Country, Rapper benutzen House Beats. Früher ging das gar nicht. Method Man wollte den Track All I Need nicht veröffentlichen, weil er zu doll Angst hatte, in die R&B-Ecke gedrängt zu werden und seine Street Credibility zu verlieren. Als ihm dann aber eine ordentliche Summe angeboten wurde, hat er sich überreden lassen. Und seine Street Credibility hat er natürlich nicht verloren. Das hier ist All I Need featuring Mary J. Blige auf KISS FM.

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1: Wichtiges Thema bei dieser Hitze, Deo. Aber bei Deo-Creme bin ich persönlich raus.
2: Die ist halt crazy. Dieser Stick ist mega, Mo. Ist so crazy. Und weißt du, was der große Tipp ist?
1: Aber es ist richtig eklig, da unten in dieser Achselritze sich einzucremen.
3: Das macht man ja auch.
2: Dann mach doch da erstmal deine ganzen Haare weg. Dann ist es auch nicht mehr so eklig.
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